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1: 8 nach 1.

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2: Drei vor halb zwei.

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1: 19 Minuten vor 2.
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5: 14 Minuten vor 2.

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1: 7 Minuten nach 2.

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1: Gleich halb drei.

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2: Gleich 10 vor 3.

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5: 8 nach 3.

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1: Genau halb vier.

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2: Gleich 5 vor halb 5.

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3: Kurz nach 20 vor 5.

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2: 13 Minuten vor 5.

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1: Gleich 5:06 Uhr.

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1: Mit Michael Miem. Gegner des G7-Gipfels haben in Genf gegen das Treffen der Staats- und Regierungschefs protestiert.
2: Die Kundgebung fand rund 50 Kilometer vom Gipfelort Evian entfernt statt. Die Genfer Regierung kritisierte, dass Frankreich Demonstrationen in unmittelbarer Nähe des Gipfels nicht zugelassen habe. Zudem beklagte die Schweiz, dass Frankreich sich nicht an den zusätzlichen Sicherheitskosten beteilige. Für Diskussionen sorgte auch die Genehmigung der Demonstration in Genf, gegen die sich Vertreter der Wirtschaft ausgesprochen hatten.
1: Das britische Militär hat nach Angaben von Premierminister Starmer einen Öltanker der russischen Schattenflotte im Ärmelkanal gestoppt. Nach Darstellung der britischen Regierung sollte damit der Druck auf Russland erhöht werden. Der Premierminister bezeichnete die Aktion als Signal an alle, die den Krieg gegen die Ukraine unterstützen. Weitere Einzelheiten zu dem Einsatz wurden zunächst nicht bekannt. Monate vor der Berliner Abgeordnetenhauswahl verschärft sich der Konflikt um die Wohnungspolitik. Linke und Grüne fordern unter anderem Enteignungen großer Wohnungsunternehmen sowie strengere Mietpreisbegrenzungen. Der schwarz-rote Senat setzt dagegen auf einen pragmatischen Kurs und will den Wohnungsmarkt vor allem durch Neubau und weitere Maßnahmen entlasten. Das Deutsche Rote Kreuz sieht die Versorgung mit Blutkonserven langfristig gefährdet. Grund sei die alternde Bevölkerung und der Rückgang junger Blutspender. Nach Angaben der Blutspendedienste sind bislang vor allem die geburtenstarken Jahrgänge eine wichtige Stütze bei Blutspenden gewesen. Da viele dieser Spender älter werden, wächst die Sorge vor Engpässen. Das DRK ruft deshalb insbesondere jüngere Menschen dazu auf, regelmäßig Blut zu spenden, um die Versorgung von Patienten auch künftig sicherzustellen. Nach einer schweren Explosion in einem Wohnblock in Amsterdam ermittelt die Polizei gegen mehrere Verdächtige. Bei dem Unglück wurden 7 Menschen verletzt, rund 400 Anwohner mussten ihre Wohnung verlassen. Das betroffene Gebäude geriet in Brand und wurde teilweise zerstört. Die Ermittler prüfen, ob kriminelle Aktivitäten mit Sprengstoff die Explosion ausgelöst haben. 3 Personen wurden festgenommen. Nach mutmaßlichen Sexualstraftaten an mehreren Mädchen hat die Polizei in Halle 3 Jugendliche vorläufig festgenommen. Insgesamt stehen 4 Tatverdächtige im Alter zwischen 13 und 16 Jahren im Fokus der Ermittlungen. Die Behörden prüfen zudem, ob den Betroffenen möglicherweise Drogen oder K.O.-Tropfen verabreicht wurden.
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4: Mit Michael Miem. Gegner des G7-Gipfels haben in Genf gegen das Treffen der Staats- und Regierungschefs protestiert.
5: Die Kundgebung fand rund 50 Kilometer vom Gipfelort Evian entfernt statt. Die Genfer Regierung kritisierte, dass Frankreich Demonstrationen in unmittelbarer Nähe des Gipfels nicht zugelassen habe. Zudem beklagte die Schweiz, dass Frankreich sich nicht an den zusätzlichen Sicherheitskosten beteilige. Für Diskussionen sorgte auch die Genehmigung der Demonstration in Genf, gegen die sich Vertreter der Wirtschaft ausgesprochen hatten.
4: Das britische Militär hat nach Angaben von Premierminister Starmer einen Öltanker der russischen Schattenflotte im Ärmelkanal gestoppt. Nach Darstellung der britischen Regierung sollte damit der Druck auf Russland erhöht werden. Der Premierminister bezeichnete die Aktion als Signal an alle, die den Krieg gegen die Ukraine unterstützen. Weitere Einzelheiten zu dem Einsatz wurden zunächst nicht bekannt. Monate vor der Berliner Abgeordnetenhauswahl verschärft sich der Konflikt um die Wohnungspolitik. Linke und Grüne fordern unter anderem Enteignungen großer Wohnungsunternehmen sowie strengere Mietpreisbegrenzungen. Der schwarz-rote Senat setzt dagegen auf einen pragmatischen Kurs und will den Wohnungsmarkt vor allem durch Neubau und weitere Maßnahmen entlasten. Das Deutsche Rote Kreuz sieht die Versorgung mit Blutkonserven langfristig gefährdet. Grund sei die alternde Bevölkerung und der Rückgang junger Blutspender. Nach Angaben der Blutspendedienste sind bislang vor allem die geburtenstarken Jahrgänge eine wichtige Stütze bei Blutspenden gewesen. Da viele dieser Spender älter werden, wächst die Sorge vor Engpässen. Das DRK ruft deshalb insbesondere jüngere Menschen dazu auf, regelmäßig Blut zu spenden, um die Versorgung von Patienten auch künftig sicherzustellen. Nach einer schweren Explosion in einem Wohnblock in Amsterdam ermittelt die Polizei gegen mehrere Verdächtige. Bei dem Unglück wurden 7 Menschen verletzt, rund 400 Anwohner mussten ihre Wohnung verlassen. Das betroffene Gebäude geriet in Brand und wurde teilweise zerstört. Die Ermittler prüfen, ob kriminelle Aktivitäten mit Sprengstoff die Explosion ausgelöst haben. 3 Personen wurden festgenommen. Nach mutmaßlichen Sexualstraftaten an mehreren Mädchen hat die Polizei in Halle 3 Jugendliche vorläufig festgenommen. Insgesamt stehen 4 Tatverdächtige im Alter zwischen 13 und 16 Jahren im Fokus der Ermittlungen. Die Behörden prüfen zudem, ob den Betroffenen möglicherweise Drogen oder K.O.-Tropfen verabreicht wurden.
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4: Mit Michael Miem. Gegner des G7-Gipfels haben in Genf gegen das Treffen der Staats- und Regierungschefs protestiert.
5: Die Kundgebung fand rund 50 Kilometer vom Gipfelort Evian entfernt statt. Die Genfer Regierung kritisierte, dass Frankreich Demonstrationen in unmittelbarer Nähe des Gipfels nicht zugelassen habe. Zudem beklagte die Schweiz, dass Frankreich sich nicht an den zusätzlichen Sicherheitskosten beteilige. Für Diskussionen sorgte auch die Genehmigung der Demonstration in Genf, gegen die sich Vertreter der Wirtschaft ausgesprochen hatten.
4: Das britische Militär hat nach Angaben von Premierminister Starmer einen Öltanker der russischen Schattenflotte im Ärmelkanal gestoppt. Nach Darstellung der britischen Regierung sollte damit der Druck auf Russland erhöht werden. Der Premierminister bezeichnete die Aktion als Signal an alle, die den Krieg gegen die Ukraine unterstützen. Weitere Einzelheiten zu dem Einsatz wurden zunächst nicht bekannt. Monate vor der Berliner Abgeordnetenhauswahl verschärft sich der Konflikt um die Wohnungspolitik. Linke und Grüne fordern unter anderem Enteignungen großer Wohnungsunternehmen sowie strengere Mietpreisbegrenzungen. Der schwarz-rote Senat setzt dagegen auf einen pragmatischen Kurs und will den Wohnungsmarkt vor allem durch Neubau und weitere Maßnahmen entlasten. Das Deutsche Rote Kreuz sieht die Versorgung mit Blutkonserven langfristig gefährdet. Grund sei die alternde Bevölkerung und der Rückgang junger Blutspender. Nach Angaben der Blutspendedienste sind bislang vor allem die geburtenstarken Jahrgänge eine wichtige Stütze bei Blutspenden gewesen. Da viele dieser Spender älter werden, wächst die Sorge vor Engpässen. Das DRK ruft deshalb insbesondere jüngere Menschen dazu auf, regelmäßig Blut zu spenden, um die Versorgung von Patienten auch künftig sicherzustellen. Nach einer schweren Explosion in einem Wohnblock in Amsterdam ermittelt die Polizei gegen mehrere Verdächtige. Bei dem Unglück wurden 7 Menschen verletzt, rund 400 Anwohner mussten ihre Wohnung verlassen. Das betroffene Gebäude geriet in Brand und wurde teilweise zerstört. Die Ermittler prüfen, ob kriminelle Aktivitäten mit Sprengstoff die Explosion ausgelöst haben. 3 Personen wurden festgenommen. Nach mutmaßlichen Sexualstraftaten an mehreren Mädchen hat die Polizei in Halle 3 Jugendliche vorläufig festgenommen. Insgesamt stehen 4 Tatverdächtige im Alter zwischen 13 und 16 Jahren im Fokus der Ermittlungen. Die Behörden prüfen zudem, ob den Betroffenen möglicherweise Drogen oder K.O.-Tropfen verabreicht wurden.
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0: Good morning live, buenos dias Gran Canaria, einen wunderschönen guten Morgen. Wir haben Montag, den 15. Juli 2026, 9:02, 50 Sekunden und ihr hört das Radiofrühstück, wo schon auf Mixradio Gran Canaria. Im Studio für euch die Oliverts, Thomas und Bärbel und wir sagen guten Morgen.
1: Ja, guten Morgen. Wir sind's wieder, die Montags-Morning-Crew von Mixradio und das ist empfangbar auf 101.1 FM und 104.8 FM hier im Süden. Und wer das nicht einschalten kann, der weiß natürlich, dass man uns erreichen kann auf www.mixradio.eu. Und wir sind mit dem Radiofrühstück wieder 2 Stunden für euch hier verfügbar mit Wetter, Tipps, Infos und Bärbels bester Musikauswahl. Wir wünschen euch einen guten Start in den Tag und in diese neue Woche.
0: Ja, und natürlich sind wir auf den sozialen Netzwerken vertreten. Instagram-Account lautet mixradio-fm und auf Facebook heißen wir Mixradio Gran Canaria New Generation. Und wie immer montags darf ich mich bedanken für die wunderbaren Kommentare. Da waren einige wieder zum Niederknien. Und unser Reel ist ja durch die Decke gegangen, wo unser Pascal gemacht hat.
1: Ja, mit, wunderbar. Ich habe ihn mal Wochenende schon getroffen und Ramona hat es mir am Mittwoch schon angekündigt, dass da was kommt. Und dann habe ich es gesehen
0: haben
1: und
0: die
1: dann
0: drei wirklich geguckt.
1: Samstag gratuliert sozusagen.
0: Ja, Mimi hat noch gefehlt, aber das werden wir vielleicht noch nachholen.
1: Ja, aber ich muss sagen, das haben sie so toll gemacht.
0: Super.
1: Und ich finde das kreativ und habe sie motiviert zu sagen, macht weiter so mit tollen neuen Ideen.
0: Genau.
1: Ja.
0: So, und ich habe vergessen, heute ist Montag.
1: Das machen wir noch.
0: Mache ich sofort, das Bild
1: kommt gleich nach. Ja, die Woche hat ja erst begonnen oder beginnt für uns. Ja,
0: aber
1: erst.
0: Der Montag ist immer sehr hektisch für mich.
1: Ja, ja, weil da fallen noch so andere Dinge an, die man erledigen muss.
0: Ja.
1: Aber für alle, die nicht hier sind, wir haben einen kanarierblauen Himmel ohne Wolken, wir haben keinen Wind, nichts bewegt sich hier und ich war gerade nochmal unten, wir haben angenehme Temperaturen. Also ein schöner fast Mitte-Juni-Tag.
0: Und ich werde auch, mein Berg sehe ich auch hervorragend.
1: Ja.
0: Ja, ich sehe alles.
1: Ich sehe noch nicht so alles, ich muss gleich nochmal meine Brille putzen, hatte ich vorhin vergessen. Also es ist sozusagen eine Blindmoderation heute Morgen, aber wenn die nächste Musik kommt, kann ich das ja noch gleich erleben.
0: Auf jeden Fall und ich werde natürlich sofort ein Live-Bild schießen und es bei uns in die Story schicken, stecken, posten.
1: Posten.
0: Carlos Vives, El Amor de mi Tierra, viel Spaß.

0: Ja, mit diesem spanischen Klingen, da geht man doch gern in den Montag.
1: Ja, und ich gehe gern in den Montag.
0: Tanz in den Montag.
1: Ja, mit meinem Thema Sonne, Mond und Sterne für Montag, den 15. Juni 2026. Ja, die Wellen, die sind angetanzt zur Flut heute Nacht um 1.47 Uhr. Aber dann sind sie schon wieder verschwunden sozusagen kurz vor 8 Uhr. Denn da haben wir jetzt die Ebbe und langsam ansteigendes Wasser bis zur Flut um 14 Uhr und 7 Minuten. Dann fließt sie wieder langsam ab bis zur nächsten Ebbe um 20 Uhr und 27. Ja, die Sonne ist aufgegangen um 6 Minuten nach 7 und sie wird genau Punkt 21 Uhr untergehen. Ja, aber das letzte Tageslicht, das haben wir um 21 Uhr und 30 Minuten. Das heißt, die gesamte Tageslichtzeit beträgt heute fast 14 Stunden. Der Mond geht auf oder ist aufgegangen um 7 Uhr und 6 Minuten. Er wird wieder untergehen um 21 Uhr und 53. Ja, die Wassertemperatur hier im Süden, in Mos Palomas, Playa de Inglés, ist sehr angenehm. Wir haben 22 Grad und beim Wetter können wir es kurz machen. Heute scheint den ganzen Tag die Sonne, die Temperatur steigt im Laufe des Tages auf angenehme, ja, 26 Grad an und wir haben 13 Sonnenstunden und natürlich bei keinen Wolken kein Regen.
0: Gut, dann komme ich.
1: Ja, bitte.
0: Und ich werde euch erklären, wie die Luftqualität ist und was soll ich sagen, sie ist akzeptabel.
1: Sehr gut.
0: Dann momentan haben wir Temperaturen von 20 Grad, komme ich aber gleich nochmal dazu. Und dann geht's los mit dem UV-Index.
1: Ja.
0: Der ist nämlich wichtig und der geht nämlich hoch zwischen 10 und 19 Uhr extrem und um die Mittagszeit natürlich noch höher, und zwar da liegt er bei 9. Also auf jeden Fall, ich würde die Sonne meiden in der Zeit zwischen 12 und 14 Uhr, ansonsten recht, recht gut eincremen. Dann Niederschlag. Also ich traue mich jetzt. Ich habe zwar gestern mein Auto gewaschen, liebevoll.
1: Ich habe mich ja auch schon getraut heute.
0: Kein Niederschlag.
1: Nein.
0: Nein.
1: Wo soll es auch herkommen?
0: Ich breche zusammen, wenn es regnet.
1: Nein, wird nicht. Wird
0: dann Sichtweite 23 Kilometer, absolut klare Sicht. Da, ja. Das können wir unterschreiben. Luftqualität 71%. Naja,
1: das
0: so
1: ist,
0: fand ich. Also mein Auto war trocken, darum ist er noch so schön sauber. Und der Taupunkt, auch ganz wichtig, liegt bei 50 Grad. Dann haben wir Beleuchtungsgrad des Mondes 0. Und der nächste Vollmond, man glaubt es kaum, schon wieder in 15 Tagen. Wir sind wieder praktisch kurz vor Weihnachten. Und das war es eigentlich soweit. Dann schauen wir mal rund um die Insel, wie die Temperaturen im Moment sind. Und zwar in Maspalomas, wie gesagt, 20 Grad, Las Palmas 18 Grad, in Agaete 19 Grad, Arucas momentan 17 Grad, Atenara 16 Grad, in Teroa 16 Grad, Tejeda 15 Grad und Mogán schließt sich uns an mit 20 Grad. Dann hüpfen wir aufs Festland, holla die Waldfee.
1: Ja.
0: Und zwar in Madrid Gewitter 32 Grad, dann in Barcelona Sonne 30 Grad, Zaragoza Regen 34 Grad, in Bilbao, da scheint die Sonne bei angenehmen 27 Grad. Dann schauen wir noch in A Coruña oben an der Küste vorbei, da haben wir Bewölkung bei 21 Grad. Jetzt geht's wieder weiter mit Gewitter und Starkregen in Valladolid bei 31 Grad, Salamanca Gewitter 29 Grad, Ciudad Real Gewitter 32 Grad, Sevilla teilweise Bewölkung bei 32 Grad, Malaga 30 Grad, Almeria 26 Grad, in Murcia, holla die Waldfee, 36 Grad, jetzt schon,
1: ja.
0: Alter Falter. Dann haben wir in Valencia teilweise bewölkt bei 29 Grad, in Palma de Mallorca teilweise bewölkt 28 Grad und in Las Palmas bewölkt bei 23 Grad. Aber das ist schon mal ein Angebot. Ja, Thomas, du machst die Tür zu. Wir hatten nämlich die Tür auf, dass es etwas durchzieht. Aber jetzt schließen wir die Tür und was soll ich sagen? Das Telefon hört auf. Das war Magie, Thomas. Hört mir nicht zu. Das war Magie.
1: Ja, genau.
0: Auf jeden Fall.
1: Das war Magie.
0: So, Zugspitze. Teilweise bewölkt 3 Grad. In Zürich haben wir Sonne 26 Grad. In Freiburg Sonne 25 Grad. In Stuttgart Sonne 23 Grad. In Karlsruhe Sonne 24 Grad. In Frankfurt ist es bewölkt bei 21 Grad. In Köln bewölkt 20 Grad. In Kassel bewölkt 18 Grad. Hannover bewölkt 18 Grad. Dann Hamburg bewölkt 15 Grad. In Kiel bewölkt 15 Grad. Rostock bewölkt 15 Grad. In Berlin teilweise bewölkt bei 18 Grad. In Magdeburg teilweise bewölkt 19 Grad. In Leipzig teilweise bewölkt bei 18 Grad. 18 Grad. In Dresden haben wir teilweise bewölkt bei 17 Grad. Ja, und da gehen liebe Grüße an meine Wundertüte, den lieben Ralf. Und der hat Glück mit seiner bezaubernden Frau. Sonne pur in München bei 22 Grad. Liebe Grüße an dich, lieber Ralf. Jetzt könnt ihr ein alkoholfreies Bier zu euch nehmen. Ohne Regen. So, dann geht's nach Wien. In Wien haben wir teilweise bewölkt 23 Grad, Salzburg teilweise bewölkt 21 Grad. In Dijon in Frankreich haben wir teilweise Sonne pur bei 29 Grad. Luxemburg, das war es, teilweise bewölkt 21 Grad. In Brüssel stark bewölkt 20 Grad und in Amsterdam, last but not least, bewölkt bei 17 Grad. Also geht ja eigentlich so.
1: Ja, ja, eigentlich, geht. Also. Es soll ja eine Hitzewoche kommen in Deutschland, habe ich heute Morgen gehört. Wir schauen drauf. Ich habe einem Freund schon eine schöne Hitzewoche gewünscht. Der schreibt mir zurück, es ist noch bewölkt und regnet. Mal schauen, wann es anfängt.
0: Habe ich ihn auch bekommen heute aus Hamburg. Gestern war es 11 Grad und bewölkt. Also mit den Deutschland-Voraussagen lassen wir uns vielleicht etwas zurück. Halten wir uns raus.
1: Aber wer Sonne will, soll hierher kommen. Wir haben sie.
0: Eben, Estobar und Rosario mit Run, Run.

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0: Ja, Enrique Iglesias mit Fría Fría. Bei uns ist es nicht Fría, bei uns geht es jetzt wild zu.
1: Ja, und zwar am Samstagmorgen kam es im Süden von Gran Canaria zu einem filmreifen Kriminalfall, der die Sicherheitskräfte der Insel in Atem hielt. Vier maskierte Männer verübten einen spektakulären Raubüberfall auf ein Juweliergeschäft im bekannten Einkaufszentrum Sita. Was als dreister Diebstahl im Touristengebiet begann, entwickelte sich schnell zu einer dramatischen Flucht über die Autobahn in Richtung Norden.
0: Ja, die Polizei reagierte sofort mit einem Großaufgebot. Die Nationalpolizei, die Guardia Civil und die örtliche Sicherheitskräfte koordinierten eine groß angelegte Suchaktion. In kürzester Zeit wurden wichtige Zufahrtswege auf der gesamten Insel abgeriegelt, um das flüchtende Fahrzeug gezielt abzufangen.
1: Ja, die riskante Flucht der Kriminellen endete schließlich abrupt in der Gemeinde Telde. Auf der Verbindungsstraße zwischen den Ortschaften Las Huesas und El Caracol verlor der Fahrer aufgrund der extrem überhöhten Geschwindigkeit die Kontrolle über das Auto und das Fahrzeug kam von der Fahrbahn ab und krachte mit voller Wucht gegen ein im Baum befindliches Wohnhaus am Straßenrand.
0: Ja, die Wucht des Aufpralls war enorm. Sofort herbeieilende Streifenwagen der Nationalpolizei konnten zwei der Insassen direkt am Unfallort festnehmen. Die beiden Männer waren durch den heftigen Crash so stark benommen, dass sie keinen Widerstand mehr leisten konnten und noch im Wrack absitzend abgeführt wurden.
1: Ja, die beiden anderen Komplizen schafften es jedoch trotz des Unfalls eigenständig aus dem zerstörten Auto zu steigen. Sie versuchten, die Polizeikette zu Fuß zu durchbrechen. Auf ihrer Flucht steuerten sie das Gelände einer nahegelegenen Schule an, offenbar mit der Absicht, über den Sicherheitszaun zu klettern und sich dort vor den Beamten zu verstecken.
0: Ja, da sich der gesamte Vorfall an einem Samstag ereignete, war die Schulgebäude komplett geschlossen, Gott sei Dank, kann man sagen. Es befand sich glücklicherweise keine Schüler oder Lehrer vor Ort, was größere Komplikationen oder Gefahren für Unbeteiligte verhinderte. Bei der anschließenden Verfolgungsjagd zu Fuß durch die Beamten auf dem Schulgelände konnte ein dritter Verdächtiger überwältigt und festgenommen werden. Dem vierten Mitglied der Bande gelang jedoch ein Durcheinander die Flucht.
1: Ja, die drei festgenommenen Männer wurden zur Polizeiwache nach Telde gebracht. Die Ermittlungen laufen auf Hochtouren und die Überstellung der Verdächtigen in Untersuchungshaft wird in den kommenden Stunden und Tagen erwartet. Währenddessen leitet die Nationalpolizei eine intensive Fahndung ein, um auch das letzte flüchtige Mitglied der Bande schnellstmöglich zu fassen.
0: Ja, das ging ja relativ schlecht, weil eigentlich waren noch so viele Einsatzkräfte vom Papst da.
1: Ja.
0: Weiß man nicht,
1: so.
0: Vielleicht.
1: Aber die haben ja gut.
0: Kremer war ja schon das zweite Mal. Vor zwei Jahren war da schon mal ein Überfall.
1: Ja, kann ich mich nicht mehr dran erinnern.
0: Doch, und da wurde sogar Gewalt angewendet.
1: Ja.
0: Was mich wundert, dass sie die immer noch nicht haben, die im Rotter diese 80.000 geklaut haben.
1: Ja.
0: Die haben es immer noch nicht.
1: Aber hier, da wird einer, wie man sagt, pfeifen von den drei. Die werden so lange.
0: Da wird einer zwitschern.
1: Zwitschern, ja.
0: Auf jeden Fall. So, Neuvorstellung am Montag, den 15. Juni auf Mixradio Gran Canaria. Und zwar Mark Matlock meldet sich zurück.
1: Ah.
0: Und ja, fluffig würde ich sagen. Es ist zwar immer der gleiche Stil, aber es ist fluffig und sommerlich. Back into the Sun, Mark Matlock. Neuvorstellung heute um 9:25 Uhr.

0: Ich hatte noch einen angemacht, aber wir machen es einfach aus.
1: Oder machen wir so.
0: Einfach aus.
1: Ja, wir kommen zu Tierquälerei. Und zwar ein Mann wurde da verurteilt. Ein aktueller Fall von Missachtung gerichtlicher Auflagen sorgt in der Gemeinde Aguimes auf Gran Canaria für großes Aufsehen. Die Guardia Civil hat einen Mann festgenommen, der trotz eines strikten gesetzlichen Verbots erneut Tiere in seiner Wohnung hielt. Dank eines präzisen Hinweises aus der Bevölkerung konnten die Beamten der Naturschutzeinheit Seprona rechtzeitig eingreifen und zwei junge Katzen aus den Händen des Wiederholungstäters retten.
0: Ja, die Spezialisten von Seprona, Servicio de Protección de la Naturaleza, des Kommandanten Los Las Palmas leitet die Untersuchung ein, nachdem sie konkrete Informationen vom städtischen Veterinäramt erhalten hatten. Bei der anschließenden Durchsuchung des Wohnhauses in der Stadt bestätigte sich der Verdacht. Die Beamten entdeckten zwei Katzenjungtiere, deren Alter auf gerade einmal 1 bis 3 Monate geschätzt wird. Die hilflosen Tiere befanden sich in der direkten Obhut des Verdächtigen und wurden umgehend beschlagnahmt.
1: Ein Blick in die Justizdatenbank enthüllte die kriminelle Vorgeschichte des Mannes. Ein Gericht in Telde hatte gegen ihn ein rechtskräftiges 2-jähriges Tierhalteverbot verhängt. Dieses Urteil war das Resultat eines früheren, besonders schweren Vorfalls von Tierquälerei. Damals hatte ein Tier unter seiner Verantwortung massive Verletzungen erlitten, ohne dass der Mann ihm die notwendige tierärztliche Hilfe zukommen ließ. Neben dem Halteverbot wurde er zu einer 7-monatigen Haftstrafe verurteilt, die nun durch den erneuten Verstoß widerrufen werden konnte.
0: Ja, besonders dreist, er war nicht der erste Verstoß des Frustgenommenen gegen seine Bewährungsauflage. Laut Angaben der Guardia Civil war bereits im Januar dieses Jahres gegen ihn ermittelt worden. Dabei entdeckten die Behörden einen Hund in seiner Wohnung, die ihm trotz des bestehenden Verbot abgenommen werden musste. Trotz dieser deutlichen Warnschusses besorgte sich der Mann erneut Tiere. Diesmal waren es wehrlose Katzenjungtiere.
1: Glücklicherweise konnten die beiden Kätzchen schnell in Sicherheit gebracht werden. In einer gemeinsamen Aktion von Seprona und einer Streife für öffentliche Sicherheit wurden die Tiere gesichert. Sie befinden sich nun in der Obhut der zuständigen städtischen Dienste, wo ihre medizinische Versorgung und ihr Wohlergehen garantiert ist. Der festgenommene Mann wurde über seine Rechte aufgeklärt. Die Ermittlungsakten sowie die Berichte zur Beschlagnahmung wurden an das zuständige Gericht erster Instanz in Telde übergeben, wo dem Täter nun eine empfindliche Verschärfung seiner Strafe droht.
0: Ja, dieser Fall zeigt deutlich, wie wichtig die Zusammenarbeit zwischen Bürgern, Veterinärdiensten und der Strafverfolgungsbehörde ist. Wenn ihr den Verdacht habt, dass in eurer Nachbarschaft gegen Tierschutzgesetze oder gerichtliche Auflagen verstoßen wird, zögert nicht, die Behörden oder die Guardia Civil bzw. Seprona zu informieren. Schnelles Handeln kann, wie in diesem Fall in Aguimes, das Leben von wehrlosen Tieren retten. Also, macht da nicht lang rum, sondern Nein. Zack, anrufen Seprona, und wenn man vielleicht nicht ganz gleich zurechtkommt mit Seprona, wegen der Sprache, einfach polizeilokal, lokal, die verbinden euch weiter, da sprechen sie auf alle Deutsch. Auf jeden Fall, und ich hoffe, dass dieser Mann ins Gefängnis kommt und noch eine längere Straße bekommt und dass sein Nachbar ein Katzenliebhaber ist.
1: Ja, das hoffen wir.
0: Das waren meine Wünsche zum Montag. Manja, Manna, mit Labios Compartidos. Und dann haben wir noch Shaggy mit Robin Sick und Looking Lovely. Das ist auch eine neue Vorstellung. Eine Woche da alt schon, aber das gilt ja noch. Das geht noch unter Neuvorstellung. Aber zuerst Manna, Labios Compartidos.

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0: Ja, Barry Ring, 70er Jahre und immer noch aktuell. Zeit macht nur vor dem Teufel halt. Die Kölle wird nicht kalt.
1: Unserer nächsten Meldung kommen wir zu Rekordpreisen am Wohnungsmarkt auf Gran Canaria. Die kanarischen Inseln haben im ersten Quartal durchschnittlich 2.234 Euro pro Quadratmeter erreicht. Laut Statistik des spanischen Wohnungsministeriums lagen die Preise damit das dritte Quartal in Folge über 2.000 Euro. Im Jahresvergleich stiegen sie im Archipel um 13,6% und bei Neubauten betrug der Zuwachs 12%, laut dem Bericht des höchste Werte in ganz Kanaria.
0: Ja.
1: Ist Spanien, Entschuldigung.
0: Ganz Spanien, ja. Die Entwicklung steht im Widerspruch zum Wohnungsdekret der Regierung von Fernando Clevijo, das vor mehr als 2 Jahren eingeführt worden war. Die Koalition aus CC und PP sitzt auf mehr Neubau und Umwandlungen, lehnt aber die Anwendung des nationalen Wohnrechts ab. Clevijo wies zudem die Einstufung von Las Palmas de Gran Canaria als angespannte Zone zurück. Ein Bericht des Verbrauchsministeriums gemeinsam mit der CSIC nannte 64,9% der Vermieter als Eigentümer von mehr als 2 Immobilien. Ja, also, es wird immer teurer hier, ja, aber irgendwann wird es mal platzen.
1: Doch mal platzen.
0: Irgendwann platzt es, weil es geht ja gar nicht.
1: Es wird ein langes Warten.
0: Das werden wir sehen. Ja. So, wir machen nochmal Musik und dann freuen wir uns auf den Tobi, der wieder irgendwo in der Weltgeschichte rumirrt oder schwirrt. Aber es gibt natürlich noch Musik und dann gehen wir nochmal in die Werbung. Dann freuen wir uns auf unseren Michael mit den Weltnachrichten und dann tuten wir.
1: Ja, tuten wir nach Richtung Valencia.
0: Jawohl.

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4: Mit Michael Miem. Die britische Regierung will mehreren Social-Media-Plattformen den Zugang für Kinder und Jugendliche unter 16 Jahren untersagen. Premierminister Starmer kündigte entsprechende Pläne bei einer Pressekonferenz in London an. Ziel der Maßnahme ist es, junge Menschen besser vor den möglichen Risiken sozialer Netzwerke zu schützen. Details zur Umsetzung und welche Plattformen konkret betroffen sein sollen, wurden zunächst nicht bekannt gegeben. Nach jahrelangen Verhandlungen haben sich EU-Staaten und Europaparlament auf Änderungen bei den Fluggastrechten verständigt. Die bisherigen Entschädigungsansprüche bei Verspätungen bleiben bestehen.
5: Unter bestimmten Voraussetzungen haben Reisende weiterhin ab 3 Stunden Verspätung Anspruch auf Ausgleichszahlungen. Künftig sollen Flugpreise standardmäßig inklusive Handgepäck angezeigt werden. Außerdem sollen Kinder kostenlos neben ihren Eltern sitzen können. Und Fluggesellschaften müssen Passagiere schneller über ihre Rechte informieren. Die neuen Regeln gelten für Flüge von EU Airlines sowie für Abflüge aus der Europäischen Union.
4: Die großen Städte in Deutschland liegen bei der gesetzlich vorgeschriebenen Wärmeplanung nach Einschätzung von Experten im Zeitplan. Demnach dürften die rund 80 Städte mit mehr als 100.000 Einwohnern ihre Wärmepläne bis Mitte 2026 abschließen. Ziel der Planungen ist es, den Umbau der Wärmeversorgung langfristig zu steuern. Für kleinere und mittlere Kommunen gelten längere Fristen. Sie müssen ihre Konzepte spätestens bis Mitte 2028 vorlegen. Vor dem Hintergrund der Einigung auf ein Rahmenabkommen zur Beendigung des Irankriegs hat der G7-Gipfel im französischen Evian begonnen. An dem dreitägigen Treffen werden unter anderem US-Präsident Trump und Bundeskanzler Merz teilnehmen. Neben der Lage im Nahen Osten dürften die weltwirtschaftlichen Folgen des Konflikts, Energiepreise, Sicherheitspolitik und die Unterstützung der Ukraine wichtige Themen sein. Beobachter sehen vor allem die Haltung der USA als entscheidend für mögliche gemeinsame Beschlüsse der führenden westlichen Industrienationen. In der schwarz-roten Koalition zeichnet sich Streit über die geplante Pflegereform ab. Die Pflegebeauftragte der Bundesregierung, Staffler, lehnt es ab, die bisherige Einkommensgrenze für die Beteiligung von Kindern an Pflegekosten zu streichen. Derzeit werden Angehörige erst ab einem Jahreseinkommen von mehr als 100.000 Euro herangezogen. Gesundheitsministerin Warken hat dagegen in ihrem Reformkonzept angekündigt, die Regelung zu überprüfen.
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8: Genau, euer Inselradio. Und wir werden tutern.
9: Ja, Richtung Valencia heute. Seid gespannt. Mal sehen, wie lange uns tuten lässt.
8: Ja, er lernt langsam.
9: Ja.
8: Jetzt könnt ihr rangehen.
9: Jetzt könnt ihr rangehen.
8: Oh.
9: Oh, das sieht.
8: Nein, er ist da. Er hat mir da geschrieben. Ja.
9: Da ist ja auch noch. Er ist 9:59 und 40 Sekunden. Er ist ja für 10 Uhr angekündigt. Vielleicht lässt das noch 15 Sekunden tuten.
8: Und jetzt fordert er mich aber raus.
9: Ja, jetzt fordert er uns raus.
8: Aber das ist
9: wir,
8: okay.
9: Wir mögen es ja
8: Gerne. Ich finde den Ton auch unheimlich beruhigend.
10: Ja.
8: Aha.
10: Jetzt ist Tim.
8: Also erstmal lässt er mich beim ersten Tuten, nimmt er schon ab und dann muss ich 10-mal tuten.
10: Ja.
8: Vielleicht sollte ich ihm...
11: Morgen.
8: Da ist einen guten Morgen, hör mal. Heute hast du mich aber tuten lassen, du alter Falter, du.
10: Pünktlich um 10.
11: Ja, du bist hier die Verbindung in Valencia hast, das dauert ein bisschen.
8: Ah, das dauert länger, ja klar, ich muss ja rüber.
11: Ja, weil es auf die Inseln geht das schneller,
8: Ja, klar, das sind die kleinen Männchen schneller, weil wir müssen ja über den Atlantik, ich versteh's. Mein lieber Tobias, wo befindest du dich in Valencia?
11: In Valencia, Kapital, also in der Altstadt.
8: Oh, die wunderschön. Schön. Wunderschön. Ehrlich.
11: Aber schön warm auch.
8: Oh. Ich hab's gesehen, aber habt ihr auch heute Gewitter? Weil es überall ist ja...
11: Gestern hatten wir.
8: Ah ja?
11: Gestern hatten wir ein bisschen Gewitter, ja. Aber schon, wo wir mit der Fähre rüber sind. Okay. Aber es war total ruhige Fahrt, also es war super.
8: Okay. Wie geht's dir?
11: Sehr gut, aber K.O. Ehrlich gesagt, K.O. K.O. Also diese Reise reißt nichts mehr für mich, bin ich zu alt für.
8: Ja, das kenn ich schon.
11: Ich muss mal wirklich die Fähren auch loben, muss ich wirklich sagen. Wir sind ja mit der Balearia jetzt mehrmals gefahren.
8: Ja.
11: Also, wenn du da im Rollstuhl kommst, da hast du schon ein bisschen Vorteil. Also, ja, da kann ich dir Geschichten erzählen.
8: Erzähl uns eine. So viel Zeit muss sein.
11: Ja, pass auf. Da kommst du auf die Fähre, also du darfst als letztes auf die Fähre, das ist schon mal ganz gut, weil du als erstes wieder raus kannst. So. Und dann kommst du nette Mitarbeiter, die nehmen dich dann im Rollstuhl mit und dann haben die so einen Treppenlifter.
8: Ah ja?
11: Aber weißt du, wie steil das ist? Und du sitzt auf diesem Treppenlifter, du denkst nur, oh Gott, wenn das Ding jetzt da runterknallt, dann bist du tot. Wirklich, also ich habe da wirklich Panikattacken drauf gekriegt. Ich habe gesagt, Tom, bleib hier. Und dann schwankt es ja auch noch so leicht, weißt du, du hängst an diesem Treppenlifter auf diesem Ding da drauf, oh Gott.
8: Praktisch so wie auf einer Frühjahrsmesse, oder? Wenn man ein Todeskarussell fährt oder wo so runter und hoch geht.
11: Genau so habe ich mich auch gefühlt.
8: Aber es ist alles gut gegangen.
11: Ja, also sie haben sich sehr gekümmert, muss man wirklich sagen, geben sich viel Mühe.
8: Das ist toll.
11: Also wenn jemand auch so ein bisschen eingeschränkt ist mit Laufen, geben sich echt viel, viel Mühe. Kann man echt nicht anders sagen.
8: Das ist toll.
11: Ja, und also nur gute Erfahrungen gemacht.
8: Super. So, dann lass uns beginnen mit dem mit der schnellen Nummer.
11: Ja, ich habe dir versprochen, eigentlich wollte ich es ja nie verraten, ne? Aber ich verrate es euch diese Woche.
8: Hör mal, wir haben gespannt gewartet die ganze Woche, kannst du ja nicht machen. Ich weiß es schon.
11: Ja. Du weißt es ja schon. Genau. Ja, weil es auch ein Top-Rezept ist, was wir auf der Finca oben haben. Also das trinken auch die Leute gerne bei uns oben auf der Finca. Also Sangria war gestern, in Valencia trinkt man ja keine Sangria. In Valencia trinkt man Agua de Valencia.
8: Genau.
11: Und da gibt es ein tolles Rezept dafür und das gebe ich dir jetzt. Tom, eine Sekunde.
8: Ja.
11: Immer die Technik hier.
8: Gut, wir sind jung, wir haben Zeit.
11: Ja, so. Also ich brauche dafür einen halben Liter, und das ist sehr wichtig, frisch gepressten Orangensaft.
8: Ja.
11: Wir sind hier an der Orangenküste. Logischerweise gibt es hier nur frisch gepressten Orangensaft.
8: In der Tat.
11: So, frisch gepressten Orangensaft, genau. Dann brauche ich einen halben Liter gut gekühlten Cava, also guten Sekt, Cava, 50 Milliliter Wodka, 50 Milliliter Gin.
8: Alter, und viel Eis. Okay.
11: Ja, geht schon. So, geht schon, genau. Dann nehme ich eine große Glaskaraffe, da gebe ich also einen Liter Glaskaraffe, da gebe ich den Orangensaft rein, den Zucker, den Gin und den Wodka, verrühre das Ganze, gebe da viel Eiswürfel oben drauf, verrühre das alles mit dem Holzlöffel,
8: ja.
11: Gebe dann den Cava oben drauf, schön umrühren und dann serviert man den typischerweise in Valencia in so Sektschalen.
8: Mhm. Hat man
11: ich kann dir sagen.
8: Früher hatte man immer so Sektschalen. Ich habe von meiner Mutter noch, glaube ich, welche. Aber
11: ja, genau.
8: Hat man gar nicht mehr so jetzt im Momentan, ja. Oder?
11: Aber tatsächlich, in Valencia würde das Original so noch serviert. Das ist ganz typisch. Also du kriegst den hier im Literkrug mit dem Holzlöffel drin, damit du immer wieder umrühren kannst.
8: Ah ja? Also ich finde es genial, aber das haut natürlich... Und gibt es auch für Nicht-Alkoholiker oder nicht... gibt es nicht, oder?
11: Nee.
8: Doch, es gibt
11: ich kann Alkohol. Da kann ich dir eine Geschichte zu sagen. Pass auf, ich vor 20 Jahren das erste Mal in Valencia.
8: Ja.
11: So mit Freunden unten am Strand gewesen und eine Freundin von mir ist ja Valencianerin und sagt, kennt die Agua de Valencia? Nö. Dann haben wir angefangen, Aqua de Valencia zu trinken. Okay, der erste Liter Krug kam, der zweite Liter Krug kam, der dritte Liter Krug kam. Immer schön Aqua de Valencia getrunken. Dieses Zeug ist Hölle. So. Irgendwann mal musst du natürlich deinen letzten Aqua de Valencia auch mal wegbringen, ne? Also ja. Auf Toilette gehen. Ja. Ich würde, ich bin aufgestanden, bin auf die Toilette mit Muttersprache, kam wieder und hatte keine mehr.
8: So hart.
11: Du, das ging von jetzt auf, nachher kam von oben der Dampfhammer runter. Also meine Muttersprache war weg. Das ist Hölle, aber lecker. Aber lecker.
8: Aber man kann es vielleicht auch alkoholfrei machen mit alkoholfreiem Sekt und alkoholfreiem Wodka und alkoholfreiem Gin. Wäre vielleicht auch eine Möglichkeit.
11: Ja, erzählen wir aber keinem Valencianer. Nein. Ich glaube, der
8: bricht zusammen. Ja, aber sehr gut. Also ich werde es gleich posten.
11: Sehr lecker.
8: Bei uns auf Instagram werde ich es sofort posten und auf Facebook.
11: Jawohl.
8: Und wie lange bleibst du jetzt noch? Ja. Du bist jetzt auf dem Weg.
11: Ja, genau. Also wir fahren heute noch weiter, weil wir müssen ja noch wir müssen noch 1000 Kilometer fast fahren.
8: Ja.
11: Wir müssen ja noch bis 12 Uhr runter. Also wir sind noch eine ganze Weile unterwegs. Und dann geht es nochmal 2 Tage auf die Fähre.
8: Ja.
11: Und also am Donnerstag sind wir wieder auf der Insel.
8: Ah ja, das geht ja relativ schnell. Und dann gibt es am Freitag gleich Noche de Tapa, como siempre, ¿verdad?
11: Genau, ja. Und dazu gibt es dieses Mal noch typische ibizenkische Tapas reingemischt und valencianische Tapas reingemischt. Also diese Woche gibt es so ein Special
8: Mix.
11: Lohnt sich zu kommen. Jawohl.
8: Und Samstag wie immer?
11: Du kennst ja Valencia. Samstag wie immer und Sonntag natürlich auch wie immer geöffnet. Freuen wir uns, wenn wir Gäste haben.
8: Die wollen alle was Neues von dir wissen. Die kommen alle zu euch am Wochenende.
11: Ja, garantiert.
8: Und dann hören wir zwei uns wieder am Montag. Und wie gesagt, ich stelle dieses Rezept sofort bei uns rein auf Instagram und Facebook. Ich nehme an, du auch. Und dann wünsche ich euch noch eine gute Reise. Und trinkst du eigentlich jetzt?
11: Ja, du weißt, wir müssen jetzt erstmal Aqua de Valencia trinken.
8: Trinkst du?
11: Na, jetzt dann gleich unten in der Kneipe.
8: Nee.
11: Damit ich die Irrfahrt über Lake, ja klar.
8: Oh, du bist ja hardcore, hör mal.
11: Nein, wir gehen jetzt erstmal einen schönen Kaffee trinken und einen schönen... Aber weißt du, was ich mache? Ich gehe jetzt Patatas Bravas essen.
8: Das ist okay, das kannst du machen. Da hast du mein Einverständnis. Patatas Bravas
11: muss man in Valencia essen.
8: Super lecker. Tobias, ich wünsche dir und Tom noch eine gute Reise und bienvenido a Gran Canaria und am nächsten Montag hören wir uns wieder. Gracias, ciao, nos vemos. Alter Falter, was da alles drin ist, da werde ich jetzt schon betrunken davon hören. Wir machen Musik, Herbert Grönemeyer, Mensch.

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0: da. Hey!
1: Ja. Jetzt, wir bleiben beim Trinken, allerdings jetzt ohne Alkohol.
2: Ja, kalter Kaffee gibt es ja als Redewendung im Deutschen. Und man meint, das ist was Unmodernes, Uninteressantes, veraltetes Schnee von gestern halt, womit die deutsche Sprache zeigt, dass sie manchmal selber der Zeit hinterherläuft. Denn kaum etwas ist so angesagt wie kalter Kaffee, also cold oder iced coffee.
1: Ja, Kaffee trinken ist längst nicht mehr nur das Morgenritual zum Wachwerden oder das Genussmittel beim Kaffeeklatsch mit Kuchen am Nachmittag. Es ist eine kleine, nerdige Wissenschaft geworden. Besonders jüngere Leute trinken Kaffee gern kalt und können sich stundenlang mit verschiedenen Varianten von Kaffee beschäftigen.
2: Ja, nach Trends wie dem Dalgona Coffee, Protein Coffee oder dem Cold Brew löst 2026 jetzt Kaffeekonzentrat eines Hype auf Social Media aus. Immer mehr Hersteller bringen eigene Konzentrate auf den Markt. Von Drogerie-Eigenmarken bis zum weltgrößten Nahrungsmittelkonzern Nestle. Der in der Schweiz sitzende Konzern wirbt mit Nescafé Espresso Concentrate Style. Erlebe man eine neue Art Kaffee ohne Maschine zu Hause zu genießen.
1: Ja, und auf TikTok ist es Trend, verschiedene Kaffeekonzentrate zu testen. Dabei wird gern betont, dass man ja keine Kaffeemaschine habe oder eben keine Lust habe, extra selbst Kaffee vorzukochen und abkühlen zu lassen. Und dass man aber dennoch einen Kaffee wie außer Haus trinken wolle, das aber günstiger.
2: Ja, häufig tauchen in den Videos die Eigenmarken der Drogeriemarktriesen DM und Rossmann auf. Viele User feiern die Konzentrate als geldsparende Möglichkeit, sich zu Hause einen Latte wie im Kaffee zu machen.
1: Ja, Kaffeekonzentrat ist global gesehen nicht ganz neu. Vorreiter schon in den letzten Jahren Märkte wie die USA, Japan und Südkorea. Nun scheint der deutschsprachige Markt an der Reihe zu sein.
2: Ja, Kaffeekonzentrate gelten sozusagen als Zuhause-Coffeeshop. Statt 6, 7 oder 8 Euro für ein Iced Latte auszugeben, stecken etwa in der kleinen 100 mm Flasche des Herstellers Dry Moin Preis da rund 10 Euro, ungefähr 10 bis 15 Iced Coffees drin. Man soll in 150 Milliliter Milch oder Pflanzendrink tatsächlich nur 1 bis 2 Teelöffel von dem konzentrierten, sehr bitteren Kaffee tun. Der Koffeingehalt pro Portion betrage dann etwa 60 Milligramm.
1: Ja, nicht alle verstehen den Hype, weil, wie das immer so ist, Kritik ist vor allem an den gesüßten Varianten laut. Während zum Beispiel in der Sorte Pur Original von Dry Moin lediglich 0,08 Zucker in jeden Portion, meint 7 Millimeter, enthalten sind, befinden sich in 10 Milliliter der Sorte Caramello Macchiato French Vanillatte oder Haselnusslatte mehr als 6 Gramm Zucker.
2: Ja.
1: Also ich trinke ja keinen Kaffee.
2: Nein.
1: Aber, weißt du, was mir schmeckt?
2: Nee.
1: Mein Vater hat es immer getrunken. Eiskaffee gibt es noch? Mit Vanilleeis?
2: Ja, ja.
1: Gibt es noch, oder?
2: Ja, ja, klar.
1: Also Vanilleeis und da gerade ein bisschen Kaffee drüber.
2: Drüber,
1: das finde
2: ja.
1: ich nett.
2: Manche machen sich da ja Sahne drauf oder so.
1: Das ist meistens wieder
2: ja.
1: Kalorien.
2: Aber, Bärbel, unsere Moderatorin Ramona ist ja ein Kaffeefreak.
1: Das kann man sagen.
2: Das
1: ja.
2: kann man sagen. Und die hat zugehört und wird das bestimmt die Tage mal ausprobieren und darüber berichten, wie das so ist mit den Kaffeekonzentraten.
1: Oder auch nicht.
2: Dann hat sie ein Thema.
1: So, Jason Derulo und Make Me Happy, dann haben wir noch Danny Ocean und dann kommen wir gleich zu unseren Lokalnachrichten. Also, dranbleiben.

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1: Tausende Stimmen auf den Kanarischen Inseln fordern inklusive Bildung mit ausreichenden Ressourcen. In Las Palmas de Gran Canaria, Santa Cruz de Tenerife, Arecife und Puerto de Rosario fanden am Sonntag zeitgleich Demonstrationen für ein inklusiveres und besser ausgestattetes öffentliches Bildungssystem statt. Die von der Plattform der Kanarischen Insel für inklusive Bildung organisierte und von Studenten und Lehrerverbänden, Behindertenorganisationen sowie weiteren sozialen und politischen Gruppen unterstützte Mobilisierung

0: mit der Verlesung eines Manifests. Darin wurden die Defizite des Bildungssystems kritisiert und ein sofortiges Handeln der Regionalregierung gefordert. Unter Slogans wie "Echte Inklusion jetzt" und "Rechte werden nicht beschnitten" versammelten sich hunderte Familien, Bildungsfachkräfte und Bürger, um auf die Situation von Schülern mit besonderen Bildungsbedürfnissen aufmerksam zu machen. Die Organisatoren betonten, dass inklusive Bildung nicht nur ein Schlagwort bleiben dürfe, die Gewährleistung ausreichender Unterstützung für alle Schüler sei eine gesetzliche Verpflichtung. Inklusion ist keine Frage des guten Willens. Inklusion ist eine Verpflichtung, erklärten sie.
1: 115 neue Sozialwohnungen in Escaleritas geplant. Der Stadtrat von Las Palmas de Gran Canaria fördert den Bau von 115 neuen subventionierten Wohnungen zwischen Escaleritas und La Minia. Die Generaldirektion für Stadtplanung und Wohnungsbau hat das Projekt genehmigt und den entsprechenden Vertrag freigegeben. Das Baugrundstück umfasst 3.714 Quadratmeter. Die geltenden Vorschriften erlauben eine Bebauung von 50% der Fläche sowie eine maximale Gebäudehöhe von 8 Stockwerken. Neben neuen Wohnprojekten hat der Stadtrat die Regierung der Gran Canarischen Inseln aufgefordert, Las Palmas de Gran Canaria als Wohnungsnotzone einzustufen. Ziel ist eine Regulierung des Mietmarktes durch Mietobergrenzen. Eine Antwort der Regionalregierung steht bislang aus.
0: Staat fordert zusätzliche Studien für Hafenausbau in Arinaga. Im Rahmen des Hafenerweiterungsprojekts von Arinaga verlangt die Schifffahrtsbehörde zusätzliche Untersuchungen. Die Verringerung des Manövrierraums und starke Winde würden das betriebliche Risiko deutlich erhöhen. Die Hafenbehörde von Las Palmas muss daher die Umweltverträglichkeitsprüfung um aktualisierte Manövrierfähigkeitsstudien mit Simulationen, eine Überprüfung der Bathymetrie und verfügbare Tiefgänge sowie einen aktuellen Bericht des Lotsendienstes ergänzen. Zudem fordert das Ministerium eine detaillierte Bewertung der Auswirkungen auf die Aquakulturanlage GC6, einschließlich realistischer Manövriermodelle, Schutzmaßnahmen gegen Beeinträchtigungen sicherer Schifffahrtskorridore mit Mindestabständen sowie Korrekturmaßnahmen für Bau- und Betriebsphase.
1: Frau wegen versuchten Totschlags vor Gericht. Die 6. Kammer des Provinzgerichtes von Las Palmas verhandelt am Donnerstag den Fall einer Kolumbianerin, der vorgeworfen wird, im November 2022 in der Santa Lucia de Tirajana versucht zu haben, einen Mann zu töten. Die Staatsanwaltschaft fordert 7 Jahre Haft wegen versuchten Totschlags. Nach Angaben der Anklage gerieten die Frau und das Opfer am 15. November 2022 gegen 2 Uhr morgens in einem Wohnhaus in Streit. Im Verlauf der Auseinandersetzung soll die Angeklagte ein großes Küchenmesser geholt und den Mann in die Brust gestochen haben. Die Staatsanwaltschaft geht davon aus, dass die Tat mit Tötungsabsicht begangen wurde, auch wenn sie letztendlich scheiterte. Zusätzlich zur Haftstrafe werden ein Annäherungs- und Kontaktverbot von 1000 Metern beantragt. Diese Maßnahme sollen 3 Jahre über die verhängte Haftstrafe hinaus gelten. So, das waren unsere lokalen Nachrichten auf Mixradio Gran Canaria. Wir haben es 10.35 Uhr, 41 Sekunden, wir waren super pünktlich und daraufhin werden wir belohnt und zwar mit Musik. Und unsere Nachrichten könnt ihr natürlich nachlesen auf www.mixradio.eu, Instagram oder auf Facebook. So, wir geben uns daraufhin einen Tequila.

0: Ja, unser nächster Artikel, der, also ich habe das Blut in den Adern gefroren. Also es war wahnsinnig, wenn man sich das vorstellt.
1: Gänsehaut ein bisschen.
0: Ein Sprung von einer Brücke endete für eine junge Frau in Brasilien mit dem Tod. Maria stürzte etwa 40 Meter in die Tiefe, offenbar, weil sie nicht gesichert war. Die 21-Jährige wollte an einer Brücke in Limeira im Bundesstaat Sao Paulo einen Rope-Jumping-Sprung absolvieren. Dabei wird eine Person mit einem Seil gesichert und von einer Brücke gestoßen und springt selbst. Doch bei Marie F. soll genau dieses Sicherungsseil gefehlt haben.
1: Ja, Videoaufnahmen zeigen die letzten Sekunden vor dem Unglück. Darauf ist zu sehen, wie drei Männer die junge Frau über die Brüstung der Brücke heben. Dann wird sie mit dem Kopf voran von der Brücke geworfen und das Seil bleibt sichtbar auf dem Boden liegen. Kurz darauf ist ein markerschütternder Schrei zu hören.
0: Ja, Anwesende riefen noch: Leute, das Seil, das ist bereits zu spät. Die 21-Jährige stürzte ungesichert in die Tiefe. Rettungskräfte konnten natürlich nur noch den Tod feststellen.
1: Ja, sie hatte den Zeitungen entsprechend Sportwissenschaften und Sportmanagement studiert und in sozialen Netzwerken veröffentlichte sie regelmäßig Beiträge zu Sport, Natur und ihrem Alltag.
0: Wenige Stunden vor dem Unglück soll sie noch ihren geplanten Sprung noch auf Instagram verkündet haben und mehrere Medien berichteten, dass sie ein Identifikationsarmband gezeigt hat und Fotos mit Mitarbeitern des Anbieters veröffentlicht habe. Dazu soll sie noch scherzhaft geschrieben haben: Wer war der Verrückte, der mich von einer Brücke springen lässt?
1: Ja, von der Zeitung wird angegeben, dass ihr Instagram-Profil kurz nach ihrem Tod gelöscht wurde. Ihr Verlobter, der den Unfall mit ansehen musste, erlitt laut Polizeiangaben einen schweren Schock und musste medizinisch versorgt werden.
0: Ja, die Militärpolizei leitete unmittelbar nach dem Vorfall Ermittlungen ein und nach Angaben der Behörden wurden insgesamt 6 Männer festgenommen, die mit der Durchführung des Sprungs in Verbindung stehen sollen.
1: Ja, 2 versuchten zu fliehen und die Verdächtigen seien in einem Waldgebiet gesucht und schließlich mit Hilfe eines Polizeihubschraubers aufgespürt worden. Anschließend wurden sie den Ermittlern übergeben.
0: Ja, inzwischen haben die Behörden gegen 3 Beschuldigte Anklage wegen Totschlags erhoben. Ermittlerin Levy erhob schwere Vorwürfe gegen die Organisatoren. Oglobo sagt sie, es handelt sich um ein Team ohne jegliche Genehmigung, das nicht einmal die Erlaubnis hatte, dort zu sein.
1: Ja.
0: Also, wie kann man bitte beim Bungee Jumping das Seil vergessen?
1: Das gehört doch dazu. Also mir ist das alles unerklärlich. Also, ich habe gerade so ein bisschen Gänsehaut, wenn ich sowas lese und der Verlobte da noch zuschaut. Also,
0: aber wie kann man Seil vergessen?
1: Ja.
0: Ich komme da nicht drüber weg.
1: Nee.
0: So, wir machen nochmal Musik und dann kommen wir schon zu unseren Seilen. Die Zeit rennt wieder, aber erstmal Klaus Lage, 1000 Mal berührt. 1000 Mal ist nichts passiert.

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1: Ja, Bon Jovi, It's My Life. Bevor mich die Ramona hier vom Stuhl schubst, kommen wir noch zu unseren Zahlen, wie jeden Montag. Das heißt, die Hörer, die bei uns auf der Webseite waren und den Kopfhörer angeklickt haben, die kamen aus folgenden Ländern. Und zwar Mixradio Gran Canaria wurde gehört in Deutschland, Spanien, in der Schweiz, in Österreich, in den Vereinigten Staaten, in Finnland, in Belgien, in Tschechien, in China, in Ungarn, in der Niederlande, in Schweden, in Japan, in Italien, in Irland wurde Mixradio gehört und auch in Luxemburg, Simbabwe. Da haben wir jetzt wirklich Stammhörer. Dann auf den Kapverden, oh, die spielen ja heute gegen Spanien. Dann haben wir Vereinigtes Königreich, da wurde Mixradio gehört. In Afghanistan, Albanien, Algerien, Georgien, in Griechenland, in Israel, Norwegen und anderen drei Ländern, die momentan noch nicht erfasst sind. So, wir sagen wie immer vielen, vielen Dank. Muchísimas gracias. Thank you very much. It was a great pleasure. Und wir ziehen ab.
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1: Ja, wir hören uns morgen wieder und hier lasse ich Mark Forster ans Mikrofon mit 194 Ländern. Wenn wir da mal gehört werden würden, dann würde ich sagen, dann haben wir es geschafft. Aber das wird, glaube ich, noch
2: wir arbeiten
1: ein bisschen dran.
2: Ja. Tschüss.
1: Tschüss, adios, hasta luego und dranbleiben.

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5: Mit Michael Miem. Die britische Regierung will mehreren Social-Media-Plattformen den Zugang für Kinder und Jugendliche unter 16 Jahren untersagen. Premierminister Starmer kündigte entsprechende Pläne bei einer Pressekonferenz in London an. Ziel der Maßnahme ist es, junge Menschen besser vor den möglichen Risiken sozialer Netzwerke zu schützen. Details zur Umsetzung und welche Plattformen konkret betroffen sein sollen, wurden zunächst nicht bekannt gegeben. Nach jahrelangen Verhandlungen haben sich EU-Staaten und Europaparlament auf Änderungen bei den Fluggastrechten verständigt. Die bisherigen Entschädigungsansprüche bei Verspätungen bleiben bestehen.
6: Unter bestimmten Voraussetzungen haben Reisende weiterhin ab 3 Stunden Verspätung Anspruch auf Ausgleichszahlungen. Künftig sollen Flugpreise standardmäßig inklusive Handgepäck angezeigt werden. Außerdem sollen Kinder kostenlos neben ihren Eltern sitzen können. Und Fluggesellschaften müssen Passagiere schneller über ihre Rechte informieren. Die neuen Regeln gelten für Flüge von EU Airlines sowie für Abflüge aus der Europäischen Union.
5: Die großen Städte in Deutschland liegen bei der gesetzlich vorgeschriebenen Wärmeplanung nach Einschätzung von Experten im Zeitplan. Demnach dürften die rund 80 Städte mit mehr als 100.000 Einwohnern ihre Wärmepläne bis Mitte 2026 abschließen. Ziel der Planungen ist es, den Umbau der Wärmeversorgung langfristig zu steuern. Für kleinere und mittlere Kommunen gelten längere Fristen. Sie müssen ihre Konzepte spätestens bis Mitte 2028 vorlegen. Vor dem Hintergrund der Einigung auf ein Rahmenabkommen zur Beendigung des Irankriegs hat der G7-Gipfel im französischen Evian begonnen. An dem 3-tägigen Treffen werden unter anderem US-Präsident Trump und Bundeskanzler Merz teilnehmen. Neben der Lage im Nahen Osten dürften die weltwirtschaftlichen Folgen des Konflikts, Energiepreise, Sicherheitspolitik und die Unterstützung der Ukraine wichtige Themen sein. Beobachter sehen vor allem die Haltung der USA als entscheidend für mögliche gemeinsame Beschlüsse der führenden westlichen Industrienationen. In der schwarz-roten Koalition zeichnet sich Streit über die geplante Pflegereform ab. Die Pflegebeauftragte der Bundesregierung, Staffler, lehnt es ab, die bisherige Einkommensgrenze für die Beteiligung von Kindern an Pflegekosten zu streichen. Derzeit werden Angehörige erst ab einem Jahreseinkommen von mehr als 100.000 Euro herangezogen. Gesundheitsministerin Warken hat dagegen in ihrem Reformkonzept angekündigt, die Regelung zu überprüfen.

Hallihallo on an island in the sun. Das ist doch, wo wir uns an diesem wunderschönen Montag, den 15. Juni, wieder einmal befinden. Ihr hört Mix Radio Gran Canaria auf 101.1 und 104.8. Es ist 11.01 Uhr. Ihr hört Fun in the Sun mit mir, Ramona. Ich freue mich, dass ihr wieder eingeschaltet habt. Vielleicht seid ihr gerade auf dieser wunderbaren Insel in der Sonne im Urlaub und macht euch eine gute Zeit, cruist mit dem Auto über die Straßen dieser schönen Insel. Vielleicht hört ihr aber auch von irgendwo anders auf der Welt zu oder vom europäischen Festland. Da ist es ja jetzt schon 12.01 Uhr. Vielleicht habt ihr gerade Mittagspause, legt ein bisschen die Füße hoch und holt euch den Süden ins Ohr. Ihr macht es auf jeden Fall richtig, denn ja, ihr macht euch eine gute Zeit mit der besten Musik und natürlich mit den spannendsten Themen, die ich heute wieder mal für euch habe. Es ist Montag, wir starten langsam rein in diese Woche, vor allem nach diesem Wochenende. Meine Güte, was war denn da alles los hier auf der Insel? Nicht nur, dass Donnerstag hier einfach mal der Papst auf Gran Canaria unterwegs war, dann war natürlich noch das Music Meets Tourism Festival mit ganz vielen internationalen Stars und dem MMT Award, also da war einiges los. Und dann am Sonntag fängt auch noch das Auftaktspiel Deutschlands der WM an. Also ja, da komme ich doch gar nicht mehr hinterher. Wir reden heute ein bisschen darüber, vor allem musikalisch über das MMT-Festival und auch noch über den ein oder anderen lokalen Star hier von unserer wunderschönen Insel. Aber bevor wir damit starten, starten wir doch mal erstmal ein bisschen rein mit ein bisschen Musik, passend zu diesem paradiesischen Ort, wo wir uns hier gerade befinden. Habe ich jetzt hier für euch Coldplay mit Paradise.

Das war natürlich für euch die einzig wahre Cascada mit Every Time We Touch. Was für ein gute Laune-Banger. Und ja, mit Cascada sind wir schon genau richtig. Wir sind mittendrin im Thema. Ich muss natürlich mit euch gemeinsam hier mal das vergangene Wochenende Revue passieren lassen und so ein bisschen verarbeiten. Es war nämlich so viel los am Wochenende. Es ist Montag und wir müssen uns ja den Montag ein bisschen schön machen mit Erinnerung an ein schönes Wochenende. Es war natürlich das Music Meets Tourism Festival hier in Maspalomas. Da ist die gute Cascada nämlich auch aufgetreten und hat die Bühne so richtig abgerissen. Aber erstmal vorweg, was ist denn das Music Meets Tourism überhaupt? Ist ja natürlich ein Event, das geht jetzt schon in das 7. Jahr. Also wenn ihr es jetzt verpasst habt, keine Sorge, es wird, denke ich mal, nächstes Jahr wieder stattfinden. Vielleicht plant ihr euren nächsten Urlaub einfach mal so, dass ihr da vorbeischauen könnt. Ist ein Event, ja, das halt Musik, Tourismus, Gastronomie und Mode vereint sozusagen. Es geboten werden Auftritte von Bands und DJs. Also wie gesagt, auch internationale Stars wie Cascada. Es gibt eine Modenschau, es gibt natürlich Foodtrucks und dann gibt es eben auch den Talentwettbewerb, den MMT Award, wo junge, aufstrebende Künstlerinnen und Künstler ja, sich mal beweisen können. Und das gab es natürlich dieses Jahr auch. Und darüber, über den oder die Gewinnerin, ich verrate natürlich nicht zu viel, werden wir nachher auch noch quatschen. Aber ja, das MMT-Festival beim Jumbo Center war sehr cool. Wir waren natürlich für euch unterwegs von Mixra Radio und haben so ein paar, so ein paar Eindrücke gesammelt, zumindest die ich euch jetzt hier beschreiben kann. Besonders hervorzuheben finde ich auch das soziale und ökologische Engagement. Also das Festival sammelt auch Spenden für wohltätige Zwecke und fördert nachhaltige Praktiken. Also es lohnt sich sozusagen auch auf der Ebene da mal vorbeizuschauen. Internationaler Treffpunkt kann man sagen, weil da feiern ist auch natürlich Touristen, aber tatsächlich auch viele, viele Einheimische. Also wenn man da mal Lust hat, ein bisschen den Local Vibe zu erleben, auch sehr gut. Vielfalt und Kreativität. Also es ist einfach, es war ein schönes, rundes Ding, war ein schönes Event. Und ja, wie gesagt, wir machen erstmal hier ein bisschen weiter mit noch ein bisschen Musik, bevor wir dann mal über den Gewinner vom MMT Award quatschen. Wir hören jetzt passend zu diesem wunderbaren 15. Juni, es ist mitten im Sommer, wir hören Warme Sommernacht.

Es ist Montag, der 15. Juni. Ihr hört Mix Radio Gran Canaria und es ist 11.21 Uhr, gleich 11:30 hier auf den Kanaren. Und das bedeutet, nach dem nächsten Song habe ich schon die Lokalnachrichten für euch. Wir schauen mal gemeinsam rein, worum es da heute so gehen wird. Und zwar fanden am Sonntag zeitgleich in den Hauptstädten einiger kanarischer Inseln Demonstrationen für ein inklusiveres und besser ausgestattetes Bildungssystem statt. In Las Palmas sind 115 neue Sozialwohnungen geplant und der Staat fordert zusätzliche Studien für den Hafenausbau in Arrinaga. Wenn euch das und noch einige andere Themen interessiert, dann bleibt einfach dran. Nach dem nächsten Song gibt's mehr dazu.

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1: Es ist Montag, der 15. Juni. Tausende Stimmen auf den Kanarischen Inseln fordern inklusive Bildung mit ausreichenden Ressourcen. In Las Palmas de Gran Canaria, Santa Cruz de Tenerife, Arrecife und Puerto del Rosario fanden am Sonntag zeitgleich Demonstrationen für ein inklusiveres und besser ausgestattetes öffentliches Bildungssystem statt. Die von der Plattform der Kanarischen Inseln für inklusive Bildung organisierte und von Studenten und Lehrerverbänden, Behindertenorganisationen sowie weiteren sozialen und politischen Gruppen unterstützte Mobilisierung endete mit der Verlesung eines Manifests. Darin wurden die Defizite des Bildungssystems kritisiert und ein sofortiges Handeln der Regionalregierung gefordert. Unter Slogans wie "Echte Inklusion jetzt" und "Rechte werden nicht beschnitten" versammelten sich hunderte Familien, Bildungsfachkräfte und Bürger, um auf die Situation von Schülern mit besonderen Bildungsbedürfnissen aufmerksam zu machen. Die Organisatoren betonten, dass inklusive Bildung nicht nur ein Schlagwort bleiben dürfe. Die Gewährleistung ausreichender Unterstützung für alle Schüler sei eine

Stück umfasst 3.714 Quadratmeter. Die geltenden Vorschriften erlauben eine Bebauung von 50% der Fläche sowie eine maximale Gebäudehöhe von 8 Stockwerken. Neben neuen Wohnbauprojekten hat der Stadtrat die Regierung der Kanarischen Inseln aufgefordert, Las Palmas de Gran Canaria als Wohnungsnotzone einzustufen. Ziel ist eine Regulierung des Mietmarktes durch Mietobergrenzen. Eine Antwort der Regionalregierung steht bislang aus. Staat fordert zusätzliche Studien für Hafenausbau in Arrinaga. Im Rahmen des Hafenerweiterungsprojekts von Arrinaga verlangt die Schifffahrtsbehörde zusätzliche Untersuchungen. Die Verringerung des Manövrierraums und starke Winde würden das betriebliche Risiko deutlich erhöhen. Die Hafenbehörde von Las Palmas muss daher die Umweltverträglichkeitsprüfung um aktualisierte Manövrierfähigkeitsstudien mit Simulationen, eine Überprüfung der Bathymetrie und verfügbaren Tiefgänge sowie einen aktuellen Bericht des Lotsendienstes ergänzen. Zudem fordert das Ministerium eine detaillierte Bewertung der Auswirkungen auf die Aquakulturanlage GC6, einschließlich realistischer Manövrierungsmodelle, Schutzmaßnahmen gegen Beeinträchtigungen, sichererer Schifffahrtskorridore mit Mindestabständen sowie Korrekturmaßnahmen für Bau- und Betriebsphase. Frau wegen versuchten Totschlags vor Gericht. Die 6. Kammer des Provinzgerichts von Las Palmas verhandelt am Donnerstag den Fall einer Kolumbianerin, der vorgeworfen wird, im November 2022 in Santa Lucia de Tirajana versucht zu haben, einen Mann zu töten. Die Staatsanwaltschaft fordert 7 Jahre Haft wegen versuchten Totschlags. Nach Angaben der Anklage gerieten die Frau und das Opfer am 15. November 2022 gegen 2 Uhr morgens in einem Wohnhaus in Streit. Im Verlauf der Auseinandersetzung soll die Angeklagte ein großes Küchenmesser geholt und dem Mann in die Brust gestochen haben. Die Staatsanwaltschaft geht davon aus, dass die Tat mit Tötungsabsicht begangen wurde, auch wenn sie letztlich scheiterte. Zusätzlich zur Haftstrafe werden ein Annäherungs- und Kontaktverbot von 1000 Metern beantragt. Diese Maßnahmen sollen 3 Jahre über die verhängte Haftstrafe hinausgehen. Das war's mit unseren Lokalnachrichten. Die gibt's wie immer auch zum Nachlesen auf unserer Website unter www.mixradio.eu unter dem Reiter Lokalnachrichten.

Das war Tracy Chapman mit Fast Car. Es ist Montag, der 15. Juni, es ist 11.35 Uhr und ihr hört Mix Radio und ihr hört Fun in the Sun mit mir, Ramona. Ich freue mich, dass ihr am Start seid und ich habe mir gedacht, es ist Montag, wir schaffen das gemeinsam, wir bringen uns hier mit der guten Laune durch den Montag durch und ja, deswegen dachte ich mir, lassen wir doch einfach mal ein bisschen das Wochenende Revue passieren, wie man so schön sagt, und ich wollte mit euch nämlich über das MMT Festival Music Meets Tourism, was hier in Maspalomas am Wochenende stattfand, ein bisschen quatschen und vor allem über den MMT Award, denn wir sind ja immer noch im Radio, wir lieben Musik, wie sollte es anders sein, und deswegen lieben wir auch tolle Newcomer und deswegen möchte ich über einen dieser heute mit euch quatschen, und zwar der Gewinner des MMT Awards am Wochenende. Ich spanne euch jetzt nicht länger auf die Folter, falls ihr nicht da wart und es nicht wisst. Es war Ayem Campillo, ein ja, junger, aufstrebender Künstler mit gebürtigem Namen eigentlich Pablo Campillo Robinet oder Robinet. Künstlerisch ja bekannt als Ayem Campillo, ist im Jahre 1995 in Burriana geboren, in der Nähe von Valencia, lebt mittlerweile in Madrid und ist, wie gesagt, ein aufstrebender Sänger, Performer und Songwriter. Sein Leben ist schon, ja, schon seit längerer Zeit der Musik gewidmet, kann man sagen. Also er laut eigenen Aussagen ist er schon, seit er 17 war, ja, am Musikmachen, hat auch schon seine Anfänge beim Orchester Avenida Sur, ja, erlebt sozusagen, also war ein Orchesterkind und hatte Auftritte bei Festivals wie dem Arenal Sound. Natürlich, vielleicht kennt man ihn daher am ehesten, im Sommer 2025, also letztes Jahr, stand er kurz vor dem Durchbruch im Fernsehen, verpasste knapp die Teilnahme am Operación Triunfo. Also er erreichte das Finale der Castingshow, gehörte damit zu den 12 männlichen Finalisten unter mehr als 11.500 Bewerbern. Also da hat er schon sehr, sehr viel erreicht. Leider, wie gesagt, knapp dann den Gewinn verpasst. Seine Genres sind eher so, ja, spezielle Mischung, kann man sagen. Also Mischung aus Pop, Bachata und zeitgenössische Fusionen, laut eigenen Aussagen. Ja, und dabei stets eine persönliche und authentische Note. Und ich sag mal so viel, ich habe ihn ja auch gesehen am Wochenende, den Auftritt beim MMT. Da ist auch einfach eine sehr gute Laune dabei. Und das macht ja immer viel aus, wenn man dann auch so live auftritt. Da ist eine Stimmung, da ist eine Crowd, kann man bewegen, und das ist sehr wichtig, und das hat er gut geschafft. Da war ich am Dancen, wie man so schön sagt, und natürlich hören wir ihn jetzt hier für euch, Ayem Campillo mit Ai Ai Ai.

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3: Mit Michael Miem. Die britische Regierung will mehreren Social-Media-Plattformen den Zugang für Kinder und Jugendliche unter 16 Jahren untersagen. Premierminister Starmer kündigte entsprechende Pläne bei einer Pressekonferenz in London an. Ziel der Maßnahme ist es, junge Menschen besser vor den möglichen Risiken sozialer Netzwerke zu schützen. Details zur Umsetzung und welche Plattformen konkret betroffen sein sollen, wurden zunächst nicht bekannt gegeben. Nach jahrelangen Verhandlungen haben sich EU-Staaten und Europaparlament auf Änderungen bei den Fluggastrechten verständigt. Die bisherigen Entschädigungsansprüche bei Verspätungen bleiben bestehen.
4: Unter bestimmten Voraussetzungen haben Reisende weiterhin ab 3 Stunden Verspätung Anspruch auf Ausgleichszahlungen. Künftig sollen Flugpreise standardmäßig inklusive Handgepäck angezeigt werden. Außerdem sollen Kinder kostenlos neben ihren Eltern sitzen können. Und Fluggesellschaften müssen Passagiere schneller über ihre Rechte informieren. Die neuen Regeln gelten für Flüge von EU Airlines sowie für Abflüge aus der Europäischen Union.
3: Die großen Städte in Deutschland liegen bei der gesetzlich vorgeschriebenen Wärmeplanung nach Einschätzung von Experten im Zeitplan. Demnach dürften die rund 80 Städte mit mehr als 100.000 Einwohnern ihre Wärmepläne bis Mitte 2026 abschließen. Ziel der Planungen ist es, den Umbau der Wärmeversorgung langfristig zu steuern. Für kleinere und mittlere Kommunen gelten längere Fristen. Sie müssen ihre Konzepte spätestens bis Mitte 2028 vorlegen. Vor dem Hintergrund der Einigung auf ein Rahmenabkommen zur Beendigung des Iran-Kriegs hat der G7-Gipfel im französischen Evian begonnen. An dem 3-tägigen Treffen werden unter anderem US-Präsident Trump und Bundeskanzler Merz teilnehmen. Neben der Lage im Nahen Osten dürften die weltwirtschaftlichen Folgen des Konflikts, Energiepreise, Sicherheitspolitik und die Unterstützung der Ukraine wichtige Themen sein. Beobachter sehen vor allem die Haltung der USA als entscheidend für mögliche gemeinsame Beschlüsse der führenden westlichen Industrienationen. In der schwarz-roten Koalition zeichnet sich Streit über die geplante Pflegereform ab. Die Pflegebeauftragte der Bundesregierung, Staffler, lehnt es ab, die bisherige Einkommensgrenze für die Beteiligung von Kindern an Pflegekosten zu streichen. Derzeit werden Angehörige erst ab einem Jahreseinkommen von mehr als 100.000 Euro herangezogen. Gesundheitsministerin Warken hat dagegen in ihrem Reformkonzept angekündigt, die Regelung zu überprüfen.

Das war sie, die gute Lena Meyer-Landrut mit Satellite. Da haben wir uns doch einmal ganz kurz ins Jahr 2010 zurückversetzt. Aber keine Sorge, es ist wirklich schon 2026. Es ist Montag, der 15. Juni 2026. Es ist genau 12 Uhr hier auf den Kanaren. 13 Uhr, wenn ihr vom europäischen Festland vielleicht zuhört. Ja, es ist schon Mittagszeit. Der Montag ist halb geschafft. Keine Sorge, wir stehen das gemeinsam durch. Mit der besten Musik gelingt das doch eigentlich ganz gut. Ihr hört immer noch Mix Radio Gran Canaria auf 101.1 und 104.8. Ihr hört Fun in the Sun. Ich bin Ramona und ich darf euch jetzt hier noch eine weitere Stunde durch den Montag bringen mit spannenden Themen und der besten Musik und wir tanzen uns gemeinsam weiter durch den Montag, Mittag, Nachmittag, wie auch immer. Wir schauen gemeinsam ein bisschen auf das Wochenende heute, denn da war viel los hier auf der Insel. Und ja, ich frage mich so, was habt ihr denn vielleicht auch am Wochenende gemacht? Ihr könnt ja mal schreiben bei Facebook, da heißen wir Mix Radio Gran Canaria New Generation oder bei Instagram, da heißen wir Mix Radio _FM. Falls ihr hier ja im Urlaub gerade seid auf Gran Canaria, dann schreibt mal gerne, was ihr so gemacht habt. Vielleicht wart ihr ja auch unterwegs beim MMT Festival oder vielleicht habt ihr Fußball geschaut oder was auch immer. Vielleicht habt ihr am Strand abgehangen und einfach die Fun in the Sun genossen, natürlich. Wenn ihr ja von zu Hause vielleicht von Deutschland, Österreich oder der Schweiz zuhört, dann schreibt mir trotzdem gerne, was ging denn so ab bei euch? Interessiert mich immer. Und ansonsten, ja, machen wir hier doch einfach erstmal weiter mit der besten Musik. Ich habe für euch Raúl Alejandro mit Todo de Ti.

0: Das war Herbert Grönemeyer mit Männer hier für euch auf Mix Radio Gran Canaria. Es ist Montag, der 15. Juni und das Wochenende war hier einiges los bei uns in Maspalomas oder generell bei uns auf der Insel, auf dem wunderschönen Gran Canaria. Und zwar gab es unter anderem ein wunderbares Fest und zwar das MMT Fest Music Meets Tourism und da gab es auch den MMT Award, wo ja aus einer kleinen Auswahl aus aufstrebenden Künstlerinnen und Künstlern ja jemand gekürt wurde, der quasi jetzt hier der neue aufstrebende Star am Himmel ist sozusagen. Das war der gute Ayem Campillo, hat gewonnen den MMT Award und ich habe euch schon so ein bisschen erzählt, wie der das jetzt geschafft hat, so ein bisschen an Bekanntheit zu gewinnen und ich wollte euch nochmal ein bisschen mehr über ihn erzählen, weil ich finde, das ist eine Geschichte, von der wir uns alle so eine kleine Scheibe abschneiden können. Es ist eine Geschichte von sich treu bleiben und vor allem an sich selber glauben und solche Geschichten lieben wir, weil das immer wieder zeigt, ja, wenn man irgendwie eine Leidenschaft für irgendwas hat, dann zahlt es sich am Ende des Tages doch aus. Und zwar hat der gute Pablo, heißt er eigentlich, im Interview erzählt, es war am Anfang wirklich eine harte Zeit, er macht schon Musik seit er 17 ist, ist jetzt halt schon 31, es war anfangs eine harte Zeit, die Leute haben natürlich gelacht, wie es dann oft so ist, die Leute dachten, er sei nicht dafür geeignet, auf Bühnen zu stehen und er hat tatsächlich gesagt, erst vor relativ kurzer Zeit haben jetzt alle verstanden, dass er es wirklich will und dass er es wirklich ernst meint, er hat im Interview gesagt, die ersten 7 Jahre waren wirklich sehr, sehr schwierig, selbst seine Mutter hat gesagt, als er mit der Gitarre nach Hause kam, was willst du denn damit machen, mein Kind, so nach dem Motto. Jetzt aber mit dem Durchbruch auch in der Castingshow, er hat die Castingshow zwar nicht gewonnen, also die Castingshow Operación Triunfo, aber er war natürlich im Fernsehen mit der Teilnahme an der Castingshow, haben jetzt dann auch die Leute aus der Heimatstadt ja verstanden, dass er es ernst meint und ermutigen ihn jetzt auch und auf einmal stehen sie hinter ihm. Also wie gesagt, es lohnt sich einfach dran zu bleiben, sich treu zu bleiben und so weiter. Der gute Pablo hat auch gesagt, ja, sich treu bleiben, das ist das Stichwort. Er beschränkt sich nicht auf ein einziges Genre, er gerne mixt seine Genres gerne und bleibt sich somit auch treu, er lässt sich da nicht so viel reinreden. Er kommt ursprünglich aus dem Orchester, was ja auch wirklich sehr besonders ist. Das hat ihm natürlich auch ja irgendwie ermöglicht, verschiedene Stile auszuprobieren und so rein zu diven, wie man so sagt. Also er kann sehr fröhlich und sehr viel Stimmung machen auf der Bühne, habe ich auch selbst erlebt beim MMT. Aber er kann eben auch eine traurige Ballade singen und die Leute zum Weinen bringen. Finde ich auch auf jeden Fall eine wichtige Fähigkeit eines Künstlers, so vielseitig zu sein. Und ja, das finde ich wunderbar. Ayem Campillo, aufstrebender Künstler. Ihr habt es hier zuerst gehört. Und wir machen jetzt hier erstmal weiter mit einem bekannten Künstler. Und zwar habe ich jetzt hier für euch Maluma mit Hawaii.
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Das waren John Oates und Daryl Hall mit Man Eater. Es ist Montag, der 15. Juni. Es ist 12.27 Uhr hier auf den Kanaren, auf Gran Canaria. Genau da, wo ich mich gerade befinde, auf dieser wunderschönen Insel in der Sonne. Und ich habe heute schon sehr viel über aufstrebende Künstler und Künstlerinnen mit euch gequatscht. Und so einer, naja, der ist vielleicht nicht mehr ganz so aufstrebend, der ist eigentlich schon ziemlich angekommen im Boom, kann man so sagen. Über so einen möchte ich jetzt trotzdem nochmal mit euch quatschen. Und zwar geht es um das lokale Sternchen Quevedo. Natürlich, der kanarische Musiker Quevedo, aufgewachsen in Las Palmas. Der hat jetzt Breaking News wirklich frisch sozusagen rausgehauen, sage ich mal so. Und zwar gestern Abend hat er verkündet, dass er jetzt auf

mehrere Konzerte in Spanien bestätigt, darunter jetzt Auftritte in Madrid und Barcelona. Zum Auftritt in seiner Heimat hier auf Gran Canaria hat er noch nicht so viel verraten, aber ich sag mal so, wenn es um seine kanarischen Wurzeln und ja, seine Herkunft geht, dann wäre das doch ein Skandal, wenn er nicht auch hier auftreten würde. Also Spekulationen bleiben offen. Ich denke mal, wir werden dazu bald mehr hören. Die Shows in Madrid und Barcelona sind erstmal für das Frühjahr und den Sommer 2027 geplant. Und ja, zusätzlich kann man noch erzählen, die Tourankündigung wurde noch durch ein kreatives, ja, Marketing-Spielchen begleitet. Also wirklich ein interaktives Online-Spiel rund um eben ein Beifo, also ein kanarisches Zicklein. Also Fans können durch die Teilnahme am Spiel zusätzliche Informationen zur Tour freischalten und ja, können dann da auch was gewinnen. Mit der Tour möchte Quevedo eine neue Phase seiner Karriere präsentieren und seine aktuelle musikalische Entwicklung hervorheben. Also er hat auch schon angekündigt, eine aufwendige Bühnenshow wird es natürlich geben, neue Produktion, überarbeitetes Live-Konzept. Also der gute Quevedo hat sich da wohl scheinbar viel überlegt. Es wird spannend. Die Ankündigung hat natürlich große Aufmerksamkeit in den sozialen Medien ausgelöst. Und wir bleiben alle gespannt. Wir lieben doch lokale Künstler, lokale Musik, supporten immer schön. Und deswegen habe ich ihn jetzt auch für euch hier. Punto Re von Quevedo.

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0: Waka Waka, da sind wir doch schon genau richtig im Thema. Es ist Montag, der 15. Juni und natürlich am vergangenen Wochenende ist die Fußballweltmeisterschaft der Herren gestartet. Das ist, wird uns natürlich jetzt hier die nächsten Wochen wahrscheinlich noch ein bisschen beschäftigen. Vor allem, wir sind in Spanien. Heute hat Spanien auch sein erstes Spiel. Das wird auch nochmal spannend hier. Ja, und ihr merkt schon, ich gehe langsam in eine Richtung, denn es ist 12.47 Uhr. Meine Zeit bei Fun in the Sun neigt sich hier wieder mal dem Ende zu und deswegen gehe ich hier schon langsam in die Fußballrichtung. Ich habe euch versprochen, wir lassen heute mal so insgesamt am Tag vielleicht an diesem Montag das vergangene Wochenende Revue passieren und ich habe viel mit euch über das MMT-Festival, das Music Meets Tourism Festival gequatscht, über die Musik und so weiter, aber Fußball war auch ein großes Thema und ich glaube, mit den Amigos del Sol, die hier schon bei mir im Studio sitzen, mit Melvin und Pascal geht's da vielleicht gleich mal mit weiter. Hallo erstmal.
1: Ja, hallo, wir sind jetzt beide schon im Studio, der Pascal ist hier und
2: der Melvin ist auch am Start.
1: Ja, und ich war am Sonntag gestern Abend beim Fußballgucken in der Strandarena und da hatte ich mein Mikrofon auch mit auf Tasche, habe ein paar schöne Interviews gemacht mit den Fans, die da waren und in der nächsten Stunde geht's auf jeden Fall sehr viel um Fußball und auch um die Auswertung von dem Spiel.
0: Das klingt richtig spannend, muss ich sagen. Also ich werde einschalten und ihr da draußen, ihr solltet auch einfach am Radio bleiben. Sowieso bleibt uns treu, Mix Radio Gran Canaria 24/7, die beste Musik. Nach den Amigos del Sol folgt auch noch unser Kollege Micha mit dem Mix Club von 18 bis 20 Uhr. Fun in the Sun hört ihr wieder morgen 11 bis 13 Uhr kanarische Zeit. Ja, und ansonsten wünsche ich euch dann gleich viel Spaß mit den Freunden der Sonne und sage bis morgen. Tschüss.

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4: Mit Michael Miem. Ein Erdbeben der Stärke 5,1 hat den Südwesten der griechischen Halbinsel Peloponnes erschüttert. Das Epizentrum lag vor der Küste unter dem Meeresboden. Nach ersten Angaben der Behörden wurden bislang keine Schäden gemeldet. Berichten zufolge wurde das Beben auch auf Teilen der Insel Kreta wahrgenommen. Die Lage wird von den Behörden weiter beobachtet. US-Präsident Trump hat eine Einigung auf ein Rahmenabkommen zur Beendigung des Kriegs mit dem Iran verkündet. Nach Angaben aus Washington und Teheran soll die Vereinbarung die Kämpfe beenden, die Straße von Hormuz wieder für die Schifffahrt öffnen und eine mehrwöchige Phase weiterer Verhandlungen einleiten. Auffällt dazu auch der Journalist Tom Göllner.
5: Details wissen wir noch nicht und der eigentliche Vertrag ja erst am Freitag unterschrieben werden soll. Dennoch läuft es darauf hinaus, dass dort dieser Krieg zu Ende geht oder vielleicht auch schon zu Ende ist. Entscheidend bleibt aber ein Punkt, nämlich die Iraner sagen deutlich, dass auch der Krieg im Libanon beendet sein muss. Das muss wieder eingehegt werden und das ist Trumps Aufgabe und die ist nicht so einfach.
4: Vermittelt wurden die Gespräche unter anderem von Pakistan. Eine formelle Unterzeichnung des Abkommens wird in den kommenden Tagen in der Schweiz erwartet. Zentrale Streitpunkte, darunter das iranische Atomprogramm, sollen anschließend weiterverhandelt werden. In Norwegen wird das Urteil gegen Marius Borg-Hoiby erwartet. Der Sohn von Kronprinzessin Mette Marit stand wegen schwerer Vorwürfe vor Gericht, darunter Vergewaltigung, Gewaltdelikte und Drogendelikte. Im Fall einer Verurteilung droht ihm eine mehrjährige Haftstrafe. Der Prozess hat in Norwegen große Aufmerksamkeit erregt und gilt als einer der meistbeachteten Gerichtsfälle der vergangenen Jahre. In der schwarz-roten Koalition zeichnet sich Streit über die geplante Pflegereform ab. Die Pflegebeauftragte der Bundesregierung, Staffler, lehnt es ab, die bisherige Einkommensgrenze für die Beteiligung von Kindern an Pflegekosten zu streichen. Derzeit werden Angehörige erst ab einem Jahreseinkommen von mehr als 100.000 Euro herangezogen. Gesundheitsministerin Warken hat dagegen in ihrem Reformkonzept angekündigt, die Regelung zu überprüfen.

0: So, sehr geehrte Freunde der Sonne, ihr seid auf der schönsten Insel im azurblauen Atlantik, ihr seid auf Gran Canaria. Und ihr hört natürlich Mixradio Gran Canaria auf 101.1 und 104.8. Ihr macht also alles richtig. 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Und es ist 12.59 Uhr hier auf Gran Canaria und 13.59 Uhr in Deutschland, Österreich und der Schweiz.
1: Freunde der Sonne, schön, dass ihr eingeschaltet habt. Ihr hört Amigos del Sol mit mir, Pascal, und mit Melvin. Und wie wir es vorhin schon gesagt haben, gerade noch bei Fun in the Sun, bei Ramona, heute geht es ein bisschen um Fußball mit mir. Und in der zweiten Stunde, da geht es wieder ein bisschen um Gossip, ist das richtig?
0: Das ist total richtig. Wir müssen uns mal wieder um ein, zwei Themen unterhalten, wie zum Beispiel gerade in den Nachrichten der erwähnte Sohn von Mette Marit.
1: Aber erstmal starten wir wieder mit guter Musik in unsere Sendung.

0: Es ist 13.02 Uhr hier bei Mixradio Gran Canaria. Und gestern Abend, da bestritt ja die deutsche Nationalmannschaft in Houston, Texas, ihr erstes Spiel bei der Fußball-Weltmeisterschaft. Gegner war Curaçao, das sich erstmals in seiner Geschichte für eine WM qualifizieren konnte. Ja, und so ein Spiel schaut man doch gerne in guter Gesellschaft. Und dafür war ich hier in Gran Canaria in Maspalomas in der Strandarena. Und vor dem Anpfiff habe ich mir noch schnell mein Mikrofon geschnappt und die Fans vor Ort nach ihren Tipps für den Spielausgang befragt. Damit wollte ich herausfinden, ob sich vielleicht sogar ein echtes Fußballorakel unter den Zuschauern befindet, der den Ausgang vielleicht sogar vorhersagen könnte. Und die Strandarena war voll besetzt, die Stimmung war gut, daher ist es im Hintergrund auch etwas lauter. Ja, aber hören wir erstmal rein.
1: 3-0.
2: 1-1.
3: 2-1.
1: Was sagen Sie, wie werden die Deutschen heute spielen?
4: 3-0.
1: 3-0?
5: 3-0.
6: Und 4-0 wäre ich heute.
7: Ich sag 4-1.
1: 5-0. Okay, das ist ja optimistisch. Dann schauen wir mal.
8: Und ich sag hoffentlich gut und hoffentlich gewinnen sie. Und das werden sie auch.
0: Hoffentlich gut und hoffentlich gewinnen sie, haben sie dann auch gut gespielt. Ja, und da war auch wirklich fast alles mit dabei bei den Tipps. Aber der Großteil hofft dann auf mehr als 3 Tore und vor allem auch kein Gegentor von Curaçao. Das habe ich so daraus gehört. Und ganz zum Schluss bei meiner Umfrage sozusagen hatte ich noch ein Pärchen, das lag ziemlich nah am Endergebnis dran und hat mit einem zusätzlichen Kommentar das Endergebnis tatsächlich unwissentlich vorhergesagt.
9: 6-0.
1: 6-0. Okay, das war das Höchste bisher.
9: 6-0 ist ja sehr defensiv gesetzt.
10: Ja, die haben ja auch schon 7-1 gewonnen, ne? Ich kann es dir noch erinnern, 2014.
9: Das war gegen die Brasilier. Also genau. Ich sag mal 6-0 zur Halbzeit.
1: Okay.
9: Wenn sie keinen Bock mehr haben, dann bleiben sie bei 6-0.
0: Ja, mit ihrem eigentlichen Tipp lagen die beiden zwar daneben, doch die Bemerkung danach hätten treffender kaum sein können. Zu diesem Zeitpunkt ahnte allerdings noch niemand, wie zutreffend diese Aussage am Ende tatsächlich werden würde. Sie sagt in dem kurzen Ausschnitt: Kannst du dich noch erinnern, 2014? Ja, an das legendäre WM-Finale müsste sich eigentlich jeder Fußballfan erinnern können. Das knackige 7-1 für Deutschland. Genau. Und ja, und auf diese Aussage hätte sie ja mal wirklich wetten sollen. Da hätte es bestimmt ordentlich Geld gegeben. Und um das Feeling von damals noch einmal zurückzuholen, hören wir jetzt den offiziellen WM-Song von 2014, We Are One von Pitbull.

0: 13.17 Uhr hier bei Mix Radio Gran Canaria. Ja, und was war das bitte für ein Spiel gestern Abend in Houston, Texas? 7:1 für Deutschland. Wahnsinn! Ich war in der Strandarena hier auf Gran Canaria und konnte das Spiel in einer großartigen Atmosphäre verfolgen. Die Stimmung war einfach fantastisch. Und jetzt lassen wir die Partie einfach nochmal kurz Revue passieren. Was ist denn passiert? Direkt in der fünften Minute kommt der Ball in Richtung Tor und es passiert. Metscher und Wirtz vor dem Curaçao-Strafraum. Einen einfachen Doppelpass, ehe Metscher seine rechte Innenseite zur Hilfe nimmt und aus 16 Metern gekonnt ins rechte Eck trifft. Und das war tatsächlich sogar das bisher schnellste WM-Tor. Ja, und dann zunächst hat Deutschland erstmal alles unter Kontrolle und dann verlieren sie den Zugriff und erhalten eine schnelle Quittung. Comencia von Curaçao kommt an den Ball, macht einen Linksschuss durch die Beine von Kimmich, er verfälscht den Ball unhaltbar ab und der Ball geht an Neuers Händen vorbei ins Tor. Und dann die erste Trinkpause, einer der neuen Regeln dieser WM. Da gibt es pro Halbzeit dann eine 3 Minuten Trinkpause. Und dabei haben sich die Deutschen wieder neue Energie geholt. Und dann in der 38. Minute, Brown flankt scharf an den 5-Meter-Raum, wo Schlotterbeck seinen Gegenspieler erwischt und gegen seine Laufrichtung ins linke untere Eck einköpft. Zum richtigen Zeitpunkt dann in der Nachspielzeit, kurz vor der Pause, dann ein Foul-Elfmeter für Deutschland. Havertz ist am Ball, er zögert kurz und schießt ins linke Eck.
1: Havertz.
0: Und er schießt ein Tor. In der Strandarena ist die Freude riesig. Die Hände sind in der Luft. Es wird geklatscht und gejubelt. Ja, und danach ging es dann erstmal für die Spieler in die Pause und auch für uns dann in der Strandarena. Hier wurden dann noch schnell einmal von den Getränken die Gläser wieder aufgefüllt und wir waren auch bereit. Weiter geht's in die zweite Hälfte. Jamal Musiala fackelt nicht lange und macht in der 47. Minute das 4:1. 68. Wirtz passt den Ball auf engen Raum zu Brown. Dessen Rechtsschuss schlägt im rechten unteren Eck ein. Dann zum 5:1. Ja, und dann auch alle 10 Minuten ein Tor. In der 78. Minute Undav, 88. Minute Havertz hat noch einmal die Chance und nutzt sie gekonnt. Ja, und dann nach einer Grätsche von Goretzka legt Undav in dem Lauf von Havertz und schießt den Ball mit einem Lupfer über den Torwand und rein ins Tor. Er holt damit das 7:1 für Deutschland und holt damit auch gleich alle Erinnerungen aus 2014 zurück an den Sieg im Halbfinale. Ja, und nach der ganzen Aufregung von dem Spiel sozusagen, von dem Revue passieren lassen, gibt's jetzt erstmal wieder Musik auf die Ohren, bevor wir die Auswertung der Fans in der Strandarena hören. Lasst uns den Sieg feiern mit Ein Hoch auf uns von Andreas Borani.

Tja, das war er, der Song, mit dem wir eigentlich alle die WM 2014 verbinden. Und ich finde einfach auch wirklich ein sehr, sehr passender Fußballsong von Andreas Burani. Ja, und es ist 13.24 Uhr und ihr hört natürlich immer noch Mix Radio Gran Canaria mit den Amigos del Sol. Und alle fleißigen Hörer wissen natürlich, was jetzt kommt. Es kommen in knapp 5 Minuten die Lokalnachrichten. Und da geht es heute zum Beispiel darum, dass sehr, sehr viele Stimmen auf den Kanarischen Inseln viel mehr Bildung fordern und vor allem auch inklusive Bildung. Es gibt neue Sozialwohnungen in Escaleritas. Und der Staat fördert zusätzliche Studien für den Hafenausbau in Arinaga sowie ist hier auf der Insel eine Frau wegen Totschlags vor Gericht gewesen oder ist sie immer noch? So, und jetzt machen wir natürlich erstmal weiter mit Musik und jetzt kommt The Weeknd mit Take My Breath.

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1: Tausende Stimmen auf den Kanarischen Inseln fordern inklusive Bildung mit ausreichenden Ressourcen. In Las Palmas de Gran Canaria, Santa Cruz de Tenerife, Arrecife und Puerto del Rosario fanden am Sonntag zeitgleich Demonstrationen für ein inklusives und besser ausgestattetes öffentliches Bildungssystem statt. Die von der Plattform der Kanarischen Inseln für inklusive Bildung organisierte und von Studenten- und Lehrerverbänden, Behindertenorganisationen sowie weiteren sozialen und politischen Gruppen unterstützte Mobilisierung endete mit der Verlesung eines Manifests. Darin wurden die Defizite des Bildungssystems kritisiert und ein sofortiges Handeln der Regionalregierung gefordert. Unter Slogans wie "Echte Inklusion jetzt" und "Rechte werden nicht beschnitten" versammelten sich hunderte Familien, Bildungsfachkräfte und Bürger, um auf die Situation von Schülern mit besonderen Bildungsbedürfnissen aufmerksam zu machen. Die Organisatoren betonen, dass inklusive Bildung nicht nur ein Schlagwort bleiben dürfe. Die Gewährleistung ausreichender Unterstützung für alle Schüler sei eine gesetzliche Verpflichtung. Inklusion ist keine Frage des guten Willens, Inklusion ist eine Verpflichtung, erklärten sie.
2: 115 neue Sozialwohnungen in Escaleritas geplant. Der Stadtrat von Las Palmas de Gran Canaria fördert den Bau von 115 neuen subventionierten Wohnungen zwischen Escaleritas und La Minilla. Die Generaldirektion für Stadtplanung und Wohnungsbau hat das Projekt genehmigt und den entsprechenden Vertrag freigegeben. Das Baugrundstück umfasst 3.714 Quadratmeter. Die geltenden Vorschriften erlauben eine Bebauung von 50% der Fläche sowie eine maximale Gebäudehöhe von 8 Stockwerken. Neben neuen Wohnungsbauprojekten hat der Stadtrat die Regierung der Kanarischen Inseln gefordert, das Las Palmas de Gran Canaria als Wohnungsnotzone einzustufen. Ziel ist eine Regulierung des Mietmarktes durch Mietobergrenzen. Eine Antwort der Regionalregierung steht bislang aus.
1: Staat fordert zusätzliche Studien für Hafenausbau in Arrinaga. Im Rahmen des Hafenerweiterungsprojekts von Arrinaga verlangt die Schifffahrtsbehörde zusätzliche Untersuchungen. Die Verringerung des Manövrierraums und starke Winde würden das betriebliche Risiko deutlich erhöhen. Die Hafenbehörde von Las Palmas muss daher die Umweltverträglichkeitsprüfung um aktualisierte Manövrierfähigkeitsstudien mit Simulation einer Überprüfung der Batymerie und verfügbaren Tiefgängen sowie einen aktuellen Bericht des Lotsendienstes ergänzen. Zudem fordert das Ministerium eine detaillierte Bewertung der Auswirkungen auf die Aquakulturanlage GC6, einschließlich realistischer Manövrierungsmodelle, Schutzmaßnahmen gegen Beeinträchtigungen, sicherer Schifffahrtskorridore mit Mindestabständen sowie Korrekturmaßnahmen für Bau- und Betriebsphase.
2: Frau wegen versuchten Totschlags vor Gericht. Die 6. Kammer des Provinzgerichts von Las Palmas verhandelt am Donnerstag den Fall einer Kolumbianerin, der vorgeworfen wird, im November 2022 in Santa Lucia de Tirajana versucht zu haben, einen Mann zu töten. Die Staatsanwaltschaft forderte 7 Jahre Haft wegen versuchten Totschlags. Nach Angaben der Anklage gerieten die Frau und das Opfer am 15. November 2022 gegen 2 Uhr morgens in einem Wohnhaus in Streit. Im Verlauf der Auseinandersetzung soll die Angeklagte ein großes Küchenmesser geholt und dem Mann in die Brust gestochen haben. Die Staatsanwaltschaft geht davon aus, dass die Tat mit Tötungsabsicht begangen wurde, auch wenn sie letztlich scheiterte. Zusätzlich zur Haftstrafe werden ein Annäherungs- und Kontaktverbot von 1000 Metern beantragt. Diese Maßnahmen sollen 3 Jahre über die verhängte Haftstrafe hinaus gelten. Das waren die Lokalnachrichten von Gran Canaria. 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

0: 13:46 Uhr hier bei Mixradio Gran Canaria. Und wie war es gestern? Die deutsche Nationalmannschaft hat Deutschland einen legendären Sieg beschert. Zum Auswerten bin ich allerdings nicht so gut geeignet, muss ich sagen, weil der große Fußballexperte, der bin ich dann noch nicht. Ja, aber deswegen habe ich nämlich zur Auswertung vom Spiel die besten Experten gefragt, was die davon halten. Und das waren die Fußballbegeisterten in der Strandarena.
1: Ja, wir sind zufrieden. Es ist ein Sieg geworden, das war das Wichtigste und am Ende auch ein hoher Sieg. Und die Abwehrprobleme werden uns begleiten durch das Turnier und es geht darum, jetzt immer ein Tor mehr zu schießen als die Gegner. Und wenn wir das schaffen, ist das super.
2: Einfach ein bisschen schwierig. Klar, mit dem 1-1 ein bisschen verkackt, aber dann ganz klar, so wie man es erwartet hat, also mit dem 7-1 jetzt eigentlich alles erfüllt.
0: Ja, man hätte es nicht besser sagen können. Mit dem 7-1 haben sie eigentlich alles erfüllt. Ja, und eine Frage hatte ich denn noch an die Besucher. Denn wie haben sie denn eigentlich die Stimmung in der Strandarena erlebt?
1: War super, war doch gut. War voll, alle Leute mitgefiebert, Bombe.
2: Gut wie immer, also so wie ich es gehört habe. Ich bin heute zum ersten Mal hier, aber so wie ich im Vorfeld gelesen habe, von der Rezension her, so wie immer, glaube ich wohl, also Stimmung war super. Also von daher, alles deutsch eingefleischt hier, sehr geil, ja.
0: Ja, und wer daran jetzt Gefallen gefunden hat, ist natürlich herzlich eingeladen zu den nächsten WM-Spielen. Und direkt heute Abend um 17 Uhr geht's dann wieder weiter mit Spanien gegen Kap Verde. Und am kommenden Samstag ist Deutschland wieder zu sehen gegen die Elfenbeinküste. Die spielen dann in Kanada. Und das war's schon erstmal wieder mit dem Fußballwissen für heute. Und wir machen weiter mit Musik.

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5: Mit Michael Miem. Ein Erdbeben der Stärke 5,1 hat den Südwesten der griechischen Halbinsel Peloponnes erschüttert. Das Epizentrum lag vor der Küste unter dem Meeresboden. Nach ersten Angaben der Behörden wurden bislang keine Schäden gemeldet. Berichten zufolge wurde das Beben auch auf Teilen der Insel Kreta wahrgenommen. Die Lage wird von den Behörden weiter beobachtet. US-Präsident Trump hat eine Einigung auf ein Rahmenabkommen zur Beendigung des Kriegs mit dem Iran verkündet. Nach Angaben aus Washington und Teheran soll die Vereinbarung die Kämpfe beenden, die Straße von Hormuz wieder für die Schifffahrt öffnen und eine mehrwöchige Phase weiterer Verhandlungen einleiten. Auffällt dazu auch der Journalist Tom Göllner.
6: Details wissen wir noch nicht und der eigentliche Vertrag ja erst am Freitag unterschrieben werden soll. Dennoch läuft es darauf hinaus, dass dort dieser Krieg zu Ende geht oder vielleicht auch schon zu Ende ist. Entscheidend bleibt aber ein Punkt, nämlich die Iraner sagen deutlich, dass auch der Krieg im Libanon beendet sein muss. Das muss wieder eingehegt werden und das ist Trumps Aufgabe und die ist nicht so einfach.
5: Vermittelt wurden die Gespräche unter anderem von Pakistan. Eine formelle Unterzeichnung des Abkommens wird in den kommenden Tagen in der Schweiz erwartet. Zentrale Streitpunkte, darunter das iranische Atomprogramm, sollen anschließend weiterverhandelt werden. In Norwegen wird das Urteil gegen Marius Borg-Hoiby erwartet. Der Sohn von Kronprinzessin Mette-Marit stand wegen schwerer Vorwürfe vor Gericht, darunter Vergewaltigung, Gewaltdelikte und Drogendelikte. Im Fall einer Verurteilung droht ihm eine mehrjährige Haftstrafe. Der Prozess hat in Norwegen große Aufmerksamkeit erregt und gilt als einer der meistbeachteten Gerichtsfälle der vergangenen Jahre. In der schwarz-roten Koalition zeichnet sich Streit über die geplante Pflegereform ab. Die Pflegebeauftragte der Bundesregierung, Staffler, lehnt es ab, die bisherige Einkommensgrenze für die Beteiligung von Kindern an Pflegekosten zu streichen. Derzeit werden Angehörige erst ab einem Jahreseinkommen von mehr als 100.000 Euro herangezogen. Gesundheitsministerin Warken hat dagegen in ihrem Reformkonzept angekündigt, die Regelung zu überprüfen.

0: 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Und ihr hört Amigos del Sol mit mir und mit dem
1: guten Melvin, und das ist wirklich, wir sind überpünktlich, Pascal, das ist noch nicht mal 14 Uhr, zumindest kanarischer Zeit, es ist 13.59 Uhr und bei euch in Österreich, Deutschland, der Schweiz ist es ja 14.59 Uhr, schon krass, oder?
0: Ja.
1: Dass wir so pünktlich sind für die Stunde.
0: Das ist super.
1: Für unsere zweite Stunde ist es, ich bin gerade beeindruckt davon,
0: dass ja, so und klappt. Mit dem Fußballthema sind wir jetzt erstmal rum. Alle, die jetzt vielleicht nicht so die größten Fußballfans sind, können erstmal wieder aufatmen. Es gibt jetzt ein paar leichtere Themen mit Melvin. Was gibt's denn jetzt in der zweiten Stunde?
1: Ja, also, so spannend wird es auch nicht, wollte ich gerade sagen, aber das ist ja auch ein bisschen unlogisch. Ist natürlich immer spannend bei uns. Es kann auch mal viel passieren. Manch einer erinnert sich vielleicht an letzte Woche, wo ich auf einmal zum DJ geworden bin am Pult. Was euch erwartet, ist ein bisschen doch vielleicht Trash-Talk. Ihr könnt ein bisschen euch bereit machen für die ganz spannenden Themen, damit ihr heute Abend beim Abendessen nochmal irgendwie die richtigen Banger auspacken könnt, was so gerade passiert ist. Wer irgendwo gerade bei einer Präsentation einfach angefangen hat zu heulen und sich nicht mehr eingekriegt hat. Und natürlich gibt es auch so gegen halb wieder den guten Wetterrundumblick. Was erwartet euch in den nächsten Stunden noch so? Könnte es nicht doch auf einmal gewittern? Hier auf der Insel schon mal nicht, das kann ich schon verraten. Aber ja, es wird nochmal spannend. Hoffe ich zumindest. Also
0: Ich glaube daran. Ich glaube an die Themen, die du mitgebracht hast, dass die gut sind. Und jetzt
1: finde ich gut, dass du an mich glaubst.
0: Ich glaube an dich. Und wir starten hier in die zweite Gossip-Stunde mit einem Song von Sabrina Carpenter.

0: Ja, passend zum Montag waren das die Imagine Dragons mit Surprise, Surprise, Monday. Ja, muss ich sagen, passt ein bisschen so zu dem Montag-Blues am Nachmittag. Die Stimmung ist ein bisschen im Keller. Wie ist es bei dir, Pascal? Ist die Stimmung noch gut oder?
1: Ja, man wird so langsam wieder warm, ne? Aber man hat ja ein anstrengendes Wochenende gehabt. Music Meets Tourism war ich auch mit dabei. Dann Fußball gucken, dann nochmal Music Meets Tourism. Also die Abende und Nächte, die waren da ein bisschen länger. Deswegen hängt man, glaube ich, noch so ein bisschen durch hier heute. Aber spätestens morgen, da geht's wieder richtig ab.
0: Ja, das ist halt irgendwie das Wochenende, wenn man denkt, ne, man kann so ein bisschen entspannen und alles, und auf einmal macht man alles Mögliche.
1: So ja, man hat halt auf einmal wieder Zeit, ne? Und irgendwie, ja, richtig. Hast du viel Zeit und du musst ja irgendwas Sinnvolles damit anfangen, ne?
0: Genau, man kennt das von früher von seinen Eltern, wie, du hast nichts gemacht. Und dann nimm doch irgendwas, mach den ganzen Tag was. Ja, und dann ist leider die Stimmung ein bisschen drin, im Keller vielleicht, aber... Ich habe es ja vorhin schon ein bisschen angeteasert, wir müssen ja noch ein bisschen über andere Menschen sprechen. Wir müssen mal nicht lästern, aber wir müssen uns doch noch mal ein bisschen die Sternchen vornehmen. Denn die gute Taylor Swift hat bei einer, nicht Preisverleihung, aber sie wurde zu einer lebenden Legende, wurde sie gekrönt beim Songwriter Hall of Fame, den gibt es nämlich in den USA. Ja, und da hat die gute Taylor einfach angefangen, bei ihrer Dankesrede anzuweinen. Und,
1: oh nein.
0: Ja, es ist ganz doll traurig. Und also, ich habe mir das Video auch angeguckt, das findet ihr auch auf diversen Medien. Also, ich möchte ja Stars nicht vorwerfen.
1: Das wird euch finden, weil ich kann mir sehr, sehr gut vorstellen, dass das wieder super Meme-Material ist, was sie da geliefert hat. Und das müsst ihr nicht aktiv suchen. Wenn ihr zum Beispiel auf Instagram und Facebook scrollt, dann wird euch das bestimmt von alleine eingespielt, weil irgendwer das in irgendeinen Clip wieder eingebaut hat.
0: Ja, und irgendwie gesagt, seien es nur die Bilder, wieder eine heulende Taylor Swift steht und sich so sehr dafür bedankt, dass sie da jetzt dazu nochmal diese Ehrung bekommen hat. Also klar, es ist ja total geil, ne? So, du bist irgendwie als Künstler und du bist ja eigentlich noch, machst irgendwie voll dein Lebenswerk und schreibst dich als Legende so. Und ich glaube natürlich, dass es emotional ist, aber ich finde trotzdem so diesen Moment einfach so, okay, irgendwie dann doch irgendwie. Ja, vielleicht ist es auch manchmal ein bisschen gekünstelt, ich weiß es nicht so, also so ein bisschen Show vielleicht auch so, vielleicht genau deswegen, weil sie weiß, dass irgendwie das auf Social Media vielleicht viral geht. Klar, man muss auch ein bisschen dazu erzählen, das war irgendwie im Kontext, irgendwie, dass sie ihren Eltern gedankt hat, dass sie halt deren kompletten Karrieren über Bord geworfen haben, sie zu unterstützen. Also das kann ich total verstehen, ne? Also wenn so Eltern sagen, jo, wir schmeißen halt so Jobs hin, damit du irgendwie mit 16 zum Weltstar werden kannst. Also kein Vorwurf, das ist wahrscheinlich schon emotional auch damals gewesen so, und ich wette, das war bestimmt nicht einfach in der Family. Also ich kann mir das nicht einfach vorstellen, dass du am Küchentisch als Kind sagst, so Mami, Papi, ich würde jetzt hier gern Superstar werden, ich kann gut singen, findet ihr das auch so? Ist doch eine gute Idee, oder?
1: Also das war, glaube ich, auch Glück für sie, weil die wenigstens Eltern sagen, wenn du hier irgendwie so ein Freiberufler-Ding anfängst mit ich singe hier so ein bisschen, wie mit deinem bisschen rumtrallern, damit kann man auch kein Geld verdienen, mach was Ordentliches. Aber da waren die Eltern scheinbar hinterher, haben die Vision gesehen, haben auch an ihr Kind geglaubt. Ja. Das ist natürlich auch immer schön, wenn man an das Kind einfach mal glaubt und dann kann sowas auch entstehen, wie es jetzt bei Taylor Swift passiert ist.
0: Ja, total. Ne? Die hat sich durch Musik, sie ist die Einzige, die dadurch Milliardärin geworden ist. Ne? Die hat sich nur durch ihre Musik, hat sie es geschafft. Und das ist halt schon eine krasse Geschichte, aber man muss auch denken, ne? dass ihre Eltern halt da vor über 20 Jahren gesagt haben, wir vertrauen dir einfach mal dabei, deiner Idee. Ne? Sie hat ja auch nicht studiert, wie irgendwie das viele andere ja machen. Mhm. Das ist schon krass, aber ich muss sagen, ne, wäre ich in der Position, ich glaube, ne, das können ja vielleicht viele jetzt mal mitgehen, so, das ist schon, ob man das selber so entscheiden würde, wenn dann ein Kind zu einem sagt, ey, das ist so, ich finde, so, ich würde das gerne so machen. Ich glaube, also ich wäre, glaube ich, nicht so jemand, der dann sagen würde, okay, ich unterstütze dich da voll Power, steckt da auch noch richtig viel Geld und Ressourcen rein. Weil ich glaube, da bin ich einfach zu deutsch, dass ich sage, das wird nicht funktionieren. So, das, sorry, aber ich glaube nicht. So.
1: Wir Deutschen sind immer ein bisschen zu sehr pessimistisch bei allem. Irgendwie, man braucht immer einen Plan B irgendwie und wir gehen sehr ungern Risiken ein, ne?
0: Ja, ich glaube auch deswegen, aber auch, ich weiß nicht, ich glaube, man zweifelt dann zu doll. Mhm. So, also du bist so.
1: Was kann denn alles schiefgehen?
0: Richtig, was kann denn alles schiefgehen? Ja, und aber dann nehmt das nicht als Motto, ne? Also wenn ihr Sachen vornehmt, macht das Beste draus und sagt nicht, ihr wollt jetzt irgendwie wandern gehen hier auf der Insel. Nein, es wird euch nichts passieren. Seht das Beste drin, genießt die Zeit. Und das machen wir jetzt auch mit dem nächsten Track.
1: Mambo Dame 5 von Lou Bega.
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1: Die EU-Beitrittsverhandlungen der Ukraine und der Republik Moldau sollen heute beginnen. Alle Mitgliedstaaten haben der Eröffnung des ersten Verhandlungsclusters zugestimmt. Um der EU beitreten zu können, müssen Kriterien erfüllt werden. Die heißen die Kopenhagener Kriterien. Zu denen gehören unter anderem Rechtsstaatlichkeit, eine funktionsfähige Marktwirtschaft, die Achtung der Menschenrechte. Am vergangenen Donnerstag hat Bundeskanzler Friedrich Merz in einer Regierungserklärung zur Ukraine gesagt, das Land habe bereits große Reformfortschritte gemacht.
2: Und ich habe genau aus diesem Grund vor einigen Tagen eine assoziierte Mitgliedschaft in der Europäischen Union für die Ukraine vorgeschlagen. Das würde eine reguläre Teilnahme der Ukraine an den Treffen des Europäischen Rates und der Fachministerräte bedeuten. Ein ukrainischer Kommissar, noch ohne Portfolio und Stimmrecht, wäre Kiews Gesicht in Brüssel. Und Abgeordnete aus der Ukraine würden, noch ohne Stimmrecht, an den Beratungen des Europäischen Parlaments teilnehmen.
1: Die Ukraine und Moldau sind bereits seit 2022 EU-Beitrittskandidaten. Beide Länder hatten nach dem Angriffskrieg Russlands auf die Ukraine ein Beitrittsgesuch eingereicht. Die Verhandlungen hatten 2024 begonnen, doch Ungarn hatte unter dem früheren Regierungschef Viktor Orban ein Veto gegen den EU-Beitritt der Ukraine eingelegt.

Das war Robbie Williams mit Angels. So, und wir haben uns 14.33 Uhr beziehungsweise 15.33 Uhr in Österreich, Deutschland, der Schweiz. Und da geht es jetzt nämlich hin, denn es geht ums Wetter. Und das ist in Deutschland heute vor allem wolkig in der Nordhälfte. Dazu kommen übrigens auch noch örtlich Schauer an der Ostsee, vereinzelt sogar auch noch Gewitter. Also bei euch wird es richtig ungemütlich hier heute. Also da krieg ich vielleicht Gänsehaut. Das ist man ja irgendwie gar nicht mehr gewohnt hier auf der Insel, wenn immer nur schön die Sonne scheint und keine Wolken da sind. Und jetzt ist gerade meine Maus verrutscht, das ist sehr ärgerlich. Und euch erwarten in Deutschland Höchstwerte zwischen 16 und 22 Grad. Am Oberrhein kann es aber auch lokal ein bisschen wärmer werden und dann seid ihr auch schon bei 25 Grad. Und in der Nacht zum Dienstag bleibt es vor allem wolkig im Norden, und aber auch nachts wird es sich doch streckenweise doch überall doch auch gut zuziehen. Das heißt, ihr werdet leider die Sterne nicht sehen und es sind Tiefstwerte von 12 bis 6 Grad zu erwarten. Und wir gehen einmal weiter nach Bonn. Und da ist es vor allem heute bei euch doch recht sonnig, aber genießt bitte die letzten Sonnenstrahlen, weil die nächsten Tage wird es wirklich nicht schön, da wird es immer sehr bedeckt sein und auch leider zum Abend zieht es sich bei euch auch schon zu, also

0: schnell noch mal schnell raus nach der Arbeit und noch mal die Sonne genießen. Und das auch bei wirklich warmen Temperaturen von 17 bis 20 Grad. In der Nacht wird es aber leider wirklich doch ein bisschen kälter, noch mit doch recht frischen 14 Grad.
1: Ja, und in Österreich schauen wir jetzt gleich mal weiter. Dort ist es dann am Nachmittag besonders im Norden recht sonnig. Also da kann man sich nur mal ein bisschen sonnen, ne? Und zwischen Vorarlberg und in der südlichen Steiermark entstehen dann auch weitere gewitterige Schauer. Also vielleicht mal die Regenjacke einpacken und auch den Schirm nicht vergessen. Und die höchsten Temperaturen liegen dann bei 17 bis 25 Grad und in 2000 Metern Höhe bei 5 bis 13 Grad. Also wenn man beim Wandern ist, vielleicht doch ein dünnes Jäckchen mal mitnehmen. Und ja, jetzt schauen wir nochmal nach Kitzbühel direkt. Dort ist es im weiteren Verlauf des Tages vom Nachmittag bis abends teils wirklich und auch teils heiter. Und die Temperaturen liegen zwischen 14 und 20 Grad. Und in der Nacht ist ein Blick auf die Sterne nur vereinzelt. Bei sonst wolkigem Himmel möglich bei Tiefstwerten von 11 Grad.
0: Ja, und wir gehen rüber in die Schweiz. Und da muss ich sagen, habe ich mich vorhin schon echt gefreut, als ich das Wetter mir angeschaut habe, weil... Ey, da wird man fast neidisch hier auf der Insel, denn bei euch ist heute zum Großteil echt nur sonnig, ihr kriegt Sonne pur, nur im Norden sind noch ein paar Wolkenfälle unterwegs, aber die verziehen sich auch so jetzt nochmal zum späteren Nachmittag und Schauerrisiko ist nur in den östlichen Alpen ein bisschen erhöht und vor allem jetzt kommen die Temperaturen, also Pascal, da kriege ich hier gleich, ich freue mich schon, ich seh da schon alle am Strand, ist ja in der Schweiz schwierig, aber zumindest an den Seen, 24 bis 30 Grad, ist doch geil, oder?
1: Ja, da kommt die Sommerstimmung auf.
0: Also das ist wärmer als bei uns, aber das ist der Knackpunkt, ab 3000 Metern sind wir bei unter 0 Grad, das ist mir dann... Das ist doch ein bisschen wieder frisch, ne?
1: Ja, also, muss ja auch erstmal hochkommen auf die 3000 Meter.
0: Das stimmt. Das würden wir jetzt spontan, glaube ich, schnell nicht hinkriegen, nee, hier auf der Insel. Ja, und da geht es natürlich auch nochmal an einen Ort, nämlich nach Hinterrhein in Graubünden. Und bei euch ziehen heute vor allem noch Wolkenfelder durch und die Temperaturen liegen leider nur bei 17 Grad. Also den Schweiz-Trend schafft ihr nicht ganz bis mit 30 Grad. Abends ist es vor allem wolkig, teils heiter, die Temperaturen liegen zwischen 12 und 15 Grad. Nachts bewölkt es sich bei euch leider auch, aber die Temperaturen sinken auch vom auf 9 Grad.
1: Ey. Du, da wird es wieder einstellig.
0: Ja, da wird es, wollte ich gerade sagen, da wird es wieder einstellig. Das, also, das ist irgendwie, ist schon, ich bin nicht neidisch auf euch. Also klar, ein bisschen Abkühlung ist gut, aber nein. Und genau darum geht es jetzt. Wir gucken jetzt mal hier mal zu uns auf die Insel. Und genau zu uns am Las Palomas. Und hier ist es vor allem wirklich, die Sonne scheint, der Himmel ist frei von Wolken. Ja, und uns erwarten einfach noch Temperaturen im Tagesverlauf zwischen 21 und 25 Grad. Und nachts könnte es tatsächlich ein bisschen bewölkt werden. Wie sieht es mit der Wassertemperatur aus? Die liegt bei 19 Grad. Ja, ist okay. Könnte noch ein bisschen wärmer sein, aber es trotzdem passt noch. Die Sonne geht, oh, jetzt sehe ich gerade, hier stimmt die Zeit gerade gar nicht mehr. Die gebe ich gleich nach, aber die nächste Ebbe ist um 20.27 Uhr, sowie die Flut, die nächste Flut dann um 2.39 Uhr und die nächste Ebbe dann also morgen früh ist um 8.40 Uhr. Und jetzt schauen wir nochmal schnell uns die Notfallapotheken an, weil das ist auch ganz wichtig, falls ihr einen Notfall habt, falls einer umkippt, wie auch immer, ihr wisst das, man ist zu lange am Strand, irgendwer kriegt einen Sonnenstich und auf einmal geht's los. Und in San Bartolomé de Tirana ist das der Don Sebastian Alejandro Sanchez Santana in der Calle Cuba 43 in El Tablero. Und dann schauen wir natürlich noch nach Mogán, das ist die Doña Josefa Madan Rodriguez und die findet ihr im Edificio Doñana in Patalabaca und das ist das ist an der Avenida Los Canarios. Und in Santa Lucia de Tirana findet ihr den Don Ismael Gil Alemán in der Avenida de Canarias 123 in Vecindario. Und die könnt ihr natürlich alle nochmal auf unserer Webseite nachlesen, auf www.mixradio.eu. Und diese drei Apotheken sind auch von 9 Uhr morgens bis 9 Uhr abends offen. Und Pascal, du hast dein Handy in der Hand. Ich glaube, du kannst jetzt noch was nachreichen.
1: Ja, genau, ich kann noch was nachreichen. Und zwar, die Sonne geht heute um 20.59 Uhr unter und morgen um 7.06 Uhr geht sie wieder auf. Also jetzt wisst ihr Bescheid. Wenn ihr Sonnenaufgang gucken wollt, dann müsst ihr ein bisschen früher aufstehen. Aber es reicht, denke ich, wenn man sich gegen 6:30 losmacht. Dann kann man noch einen schönen Sonnenaufgang sehen.
0: Ja, und jetzt machen wir erstmal weiter mit Musik mit Charlie Wilson.

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0: Ihr seid immer noch bei Mixradio Gran Canaria und es ist 14:47, ich wollte gerade 14:46 sagen, aber da hat sich die Uhrzeit nochmal umgelegt. Das kann ja auch mal passieren, so ist das. Ja, und Amigos del Sol, wir sind jetzt schon am Ende unserer zweiten Stunde. Es ging schon wieder ganz schön schnell, oder Pascal?
1: Rucki zucki ging das jetzt hier wieder durch.
0: Ja, und der Nachmittag ist auch schon fast vorbei, oder?
1: 15 Uhr, ja, wird schon langsam Zeit, um Abendbrot zu machen.
0: So ein bisschen, ja, wenn man überzeitig ist. Na gut, wenn man nachher nochmal Fußball gucken will, dann sollte man jetzt schon, ne, langsam anfangen, mal gucken, vielleicht braucht man noch irgendwas, mal schnell irgendwie einkaufen gehen oder so.
1: Ja, vor allem was essen, dass das Bier nachher nicht zu doll reinknaut.
0: Ja, oder das Bier erstmal in den Kühlschrank stellen, ne, damit es gekühlt ist.
1: Ja, auch wichtig.
0: Weil das ist sonst mal ein bisschen blöd, ne? Warmes Bier und Fußball gucken.
1: Es gibt Leute, die trinken warmes Bier lieber, weil vom kalten Bier muss man öfter mal Wasser lassen gehen.
0: Ach, ja, okay, ja, das stimmt, bei den kalten Getränken, ja, hast du schon recht. Aber naja, ne, vergesst das am besten nicht, wenn ihr wirklich nochmal Spanien schauen wollt, gegen wen spielen sie nochmal? Ich hab's gerade vergessen.
1: Kap Verde,
0: ja. Ich war gerade irgendwie bei Elfenbeinküste, aber das ist ja Deutschland dann.
1: 17 Uhr, geht ja bald los.
0: Ja, also das schon mal gut vormerken. Oder wenn ihr noch auf Arbeit seid, irgendwie vielleicht schon mal den Live-Ticker oder so anmachen, ne, im Hintergrund. Sicher, ne? Ja, und für uns heißt es erstmal wieder Ciao sagen. Aber es kommt dann nach uns noch jemand und das ist Micha. Der hat ja heute auch noch seine Sendung. Und da wäre natürlich cool, wenn ihr da auch noch mit reinhört, dass er dann nicht ganz alleine im Radio ist. Und vielleicht, ihr könnt uns ja auch mal auf Facebook schreiben, ne? Wenn ihr irgendwie Rückmeldungen habt oder irgendwas toll fand oder vielleicht irgendwelche Themen habt oder auch Musikwünsche. Und das ist der Mixclub von 18 bis 20 Uhr. Wollen wir da reinhören, Pascal?
1: Ja, da hören wir auf jeden Fall rein.
0: Ja, das muss man ein bisschen vielleicht auch mal gucken, ne, was für coole Songs er vielleicht auch spielt. Ne?
1: Ja, ich bin gespannt.
0: Ja, genau. Und jetzt machen wir erstmal weiter mit Lucas Graham, Mama Said.

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4: Mit Michael Miem. Ein Erdbeben der Stärke 5,1 hat den Südwesten der griechischen Halbinsel Peloponnes erschüttert. Das Epizentrum lag vor der Küste unter dem Meeresboden. Nach ersten Angaben der Behörden wurden bislang keine Schäden gemeldet. Berichten zufolge wurde das Beben auch auf Teilen der Insel Kreta wahrgenommen. Die Lage wird von den Behörden weiter beobachtet. US-Präsident Trump hat eine Einigung auf ein Rahmenabkommen zur Beendigung des Kriegs mit dem Iran verkündet. Nach Angaben aus Washington und Teheran soll die Vereinbarung die Kämpfe beenden, die Straße von Hormuz wieder für die Schifffahrt öffnen und eine mehrwöchige Phase weiterer Verhandlungen einleiten. Auffällt dazu auch der Journalist Tom Göllner.
5: Details wissen wir noch nicht und der eigentliche Vertrag ja erst am Freitag unterschrieben werden soll. Dennoch läuft es darauf hinaus, dass dort dieser Krieg zu Ende geht oder vielleicht auch schon zu Ende ist. Entscheidend bleibt aber ein Punkt, nämlich die Iraner sagen deutlich, dass auch der Krieg im Libanon beendet sein muss. Das muss wieder eingehegt werden und das ist Trumps Aufgabe und die ist nicht so einfach.
4: Vermittelt wurden die Gespräche unter anderem von Pakistan. Eine formelle Unterzeichnung des Abkommens wird in den kommenden Tagen in der Schweiz erwartet. Zentrale Streitpunkte, darunter das iranische Atomprogramm, sollen anschließend weiterverhandelt werden. In Norwegen wird das Urteil gegen Marius Borg-Hoiby erwartet. Der Sohn von Kronprinzessin Mette-Marit stand wegen schwerer Vorwürfe vor Gericht, darunter Vergewaltigung, Gewaltdelikte und Drogendelikte. Im Fall einer Verurteilung droht ihm eine mehrjährige Haftstrafe. Der Prozess hat in Norwegen große Aufmerksamkeit erregt und gilt als einer der meistbeachteten Gerichtsfälle der vergangenen Jahre. In der schwarz-roten Koalition zeichnet sich Streit über die geplante Pflegereform ab. Die Pflegebeauftragte der Bundesregierung, Staffler, lehnt es ab, die bisherige Einkommensgrenze für die Beteiligung von Kindern an Pflegekosten zu streichen. Derzeit werden Angehörige erst ab einem Jahreseinkommen von mehr als 100.000 Euro herangezogen. Gesundheitsministerin Warken hat dagegen in ihrem Reformkonzept angekündigt, die Regelung zu überprüfen.

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4: Mit Michael Miem. Ein Erdbeben der Stärke 5,1 hat den Südwesten der griechischen Halbinsel Peloponnes erschüttert. Das Epizentrum lag vor der Küste unter dem Meeresboden. Nach ersten Angaben der Behörden wurden bislang keine Schäden gemeldet. Berichten zufolge wurde das Beben auch auf Teilen der Insel Kreta wahrgenommen. Die Lage wird von den Behörden weiter beobachtet. US-Präsident Trump hat eine Einigung auf ein Rahmenabkommen zur Beendigung des Kriegs mit dem Iran verkündet. Nach Angaben aus Washington und Teheran soll die Vereinbarung die Kämpfe beenden, die Straße von Hormuz wieder für die Schifffahrt öffnen und eine mehrwöchige Phase weiterer Verhandlungen einleiten. Auffällt dazu auch der Journalist Tom Göllner.
5: Details wissen wir noch nicht und der eigentliche Vertrag ja erst am Freitag unterschrieben werden soll. Dennoch läuft es darauf hinaus, dass dort dieser Krieg zu Ende geht oder vielleicht auch schon zu Ende ist. Entscheidend bleibt aber ein Punkt, nämlich die Iraner sagen deutlich, dass auch der Krieg im Libanon beendet sein muss. Das muss wieder eingehegt werden und das ist Trumps Aufgabe und die ist nicht so einfach.
4: Vermittelt wurden die Gespräche unter anderem von Pakistan. Eine formelle Unterzeichnung des Abkommens wird in den kommenden Tagen in der Schweiz erwartet. Zentrale Streitpunkte, darunter das iranische Atomprogramm, sollen anschließend weiterverhandelt werden. In Norwegen wird das Urteil gegen Marius Borg-Hoiby erwartet. Der Sohn von Kronprinzessin Mette-Marit stand wegen schwerer Vorwürfe vor Gericht, darunter Vergewaltigung, Gewaltdelikte und Drogendelikte. Im Fall einer Verurteilung droht ihm eine mehrjährige Haftstrafe. Der Prozess hat in Norwegen große Aufmerksamkeit erregt und gilt als einer der meistbeachteten Gerichtsfälle der vergangenen Jahre. In der schwarz-roten Koalition zeichnet sich Streit über die geplante Pflegereform ab. Die Pflegebeauftragte der Bundesregierung, Staffler, lehnt es ab, die bisherige Einkommensgrenze für die Beteiligung von Kindern an Pflegekosten zu streichen. Derzeit werden Angehörige erst ab einem Jahreseinkommen von mehr als 100.000 Euro herangezogen. Gesundheitsministerin Warken hat dagegen in ihrem Reformkonzept angekündigt, die Regelung zu überprüfen.
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3: Mit Michael Miem. Ein Erdbeben der Stärke 5,1 hat den Südwesten der griechischen Halbinsel Peloponnes erschüttert. Das Epizentrum lag vor der Küste unter dem Meeresboden. Nach ersten Angaben der Behörden wurden bislang keine Schäden gemeldet. Berichten zufolge wurde das Beben auch auf Teilen der Insel Kreta wahrgenommen. Die Lage wird von den Behörden weiter beobachtet. US-Präsident Trump hat eine Einigung auf ein Rahmenabkommen zur Beendigung des Kriegs mit dem Iran verkündet. Nach Angaben aus Washington und Teheran soll die Vereinbarung die Kämpfe beenden, die Straße von Hormuz wieder für die Schifffahrt öffnen und eine mehrwöchige Phase weiterer Verhandlungen einleiten. Auffällt dazu auch der Journalist Tom Göllner.
4: Details wissen wir noch nicht und der eigentliche Vertrag ja erst am Freitag unterschrieben werden soll. Dennoch läuft es darauf hinaus, dass dort dieser Krieg zu Ende geht oder vielleicht auch schon zu Ende ist. Entscheidend bleibt aber ein Punkt, nämlich die Iraner sagen deutlich, dass auch der Krieg im Libanon beendet sein muss. Das muss wieder eingehegt werden und das ist Trumps Aufgabe und die ist nicht so einfach.
3: Vermittelt wurden die Gespräche unter anderem von Pakistan. Eine formelle Unterzeichnung des Abkommens wird in den kommenden Tagen in der Schweiz erwartet. Zentrale Streitpunkte, darunter das iranische Atomprogramm, sollen anschließend weiterverhandelt werden. In Norwegen wird das Urteil gegen Marius Borg-Hoiby erwartet. Der Sohn von Kronprinzessin Mette-Marit stand wegen schwerer Vorwürfe vor Gericht, darunter Vergewaltigung, Gewaltdelikte und Drogendelikte. Im Fall einer Verurteilung droht ihm eine mehrjährige Haftstrafe. Der Prozess hat in Norwegen große Aufmerksamkeit erregt und gilt als einer der meistbeachteten Gerichtsfälle der vergangenen Jahre. In der schwarz-roten Koalition zeichnet sich Streit über die geplante Pflegereform ab. Die Pflegebeauftragte der Bundesregierung, Staffler, lehnt es ab, die bisherige Einkommensgrenze für die Beteiligung von Kindern an Pflegekosten zu streichen. Derzeit werden Angehörige erst ab einem Jahreseinkommen von mehr als 100.000 Euro herangezogen. Gesundheitsministerin Warken hat dagegen in ihrem Reformkonzept angekündigt, die Regelung zu überprüfen.
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1: Die EU-Beitrittsverhandlungen der Ukraine und der Republik Moldau sollen heute beginnen. Alle Mitgliedstaaten haben der Eröffnung des ersten Verhandlungsclusters zugestimmt. Um der EU beitreten zu können, müssen Kriterien erfüllt werden. Die heißen die Kopenhagener Kriterien. Zu denen gehören unter anderem Rechtsstaatlichkeit, eine funktionsfähige Marktwirtschaft, die Achtung der Menschenrechte. Am vergangenen Donnerstag hat Bundeskanzler Friedrich Merz in einer Regierungserklärung zur Ukraine gesagt, das Land habe bereits große Reformfortschritte gemacht.
2: Und ich habe genau aus diesem Grund vor einigen Tagen eine assoziierte Mitgliedschaft in der Europäischen Union für die Ukraine vorgeschlagen. Das würde eine reguläre Teilnahme der Ukraine an den Treffen des Europäischen Rates und der Fachministerräte bedeuten. Ein ukrainischer Kommissar, noch ohne Portfolio und Stimmrecht, wäre Kiews Gesicht in Brüssel. Und Abgeordnete aus der Ukraine würden, noch ohne Stimmrecht, an den Beratungen des Europäischen Parlaments teilnehmen.
1: Die Ukraine und Moldau sind bereits seit 2022 EU-Beitrittskandidaten. Beide Länder hatten nach dem Angriffskrieg Russlands auf die Ukraine ein Beitrittsgesuch eingereicht. Die Verhandlungen hatten 2024 begonnen, doch Ungarn hatte unter dem früheren Regierungschef Viktor Orban ein Veto gegen den EU-Beitritt der Ukraine eingelegt.

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4: Mit Michael Miem. Ein Erdbeben der Stärke 5,1 hat den Südwesten der griechischen Halbinsel Peloponnes erschüttert. Das Epizentrum lag vor der Küste unter dem Meeresboden. Nach ersten Angaben der Behörden wurden bislang keine Schäden gemeldet. Berichten zufolge wurde das Beben auch auf Teilen der Insel Kreta wahrgenommen. Die Lage wird von den Behörden weiter beobachtet. US-Präsident Trump hat eine Einigung auf ein Rahmenabkommen zur Beendigung des Kriegs mit dem Iran verkündet. Nach Angaben aus Washington und Teheran soll die Vereinbarung die Kämpfe beenden, die Straße von Hormuz wieder für die Schifffahrt öffnen und eine mehrwöchige Phase weiterer Verhandlungen einleiten. Auffällt dazu auch der Journalist Tom Göllner.
5: Details wissen wir noch nicht und der eigentliche Vertrag ja erst am Freitag unterschrieben werden soll. Dennoch läuft es darauf hinaus, dass dort dieser Krieg zu Ende geht oder vielleicht auch schon zu Ende ist. Entscheidend bleibt aber ein Punkt, nämlich die Iraner sagen deutlich, dass auch der Krieg im Libanon beendet sein muss. Das muss wieder eingehegt werden und das ist Trumps Aufgabe und die ist nicht so einfach.
4: Vermittelt wurden die Gespräche unter anderem von Pakistan. Eine formelle Unterzeichnung des Abkommens wird in den kommenden Tagen in der Schweiz erwartet. Zentrale Streitpunkte, darunter das iranische Atomprogramm, sollen anschließend weiterverhandelt werden. In Norwegen wird das Urteil gegen Marius Borg-Hoiby erwartet. Der Sohn von Kronprinzessin Mette-Marit stand wegen schwerer Vorwürfe vor Gericht, darunter Vergewaltigung, Gewaltdelikte und Drogendelikte. Im Fall einer Verurteilung droht ihm eine mehrjährige Haftstrafe. Der Prozess hat in Norwegen große Aufmerksamkeit erregt und gilt als einer der meistbeachteten Gerichtsfälle der vergangenen Jahre. In der schwarz-roten Koalition zeichnet sich Streit über die geplante Pflegereform ab. Die Pflegebeauftragte der Bundesregierung, Staffler, lehnt es ab, die bisherige Einkommensgrenze für die Beteiligung von Kindern an Pflegekosten zu streichen. Derzeit werden Angehörige erst ab einem Jahreseinkommen von mehr als 100.000 Euro herangezogen. Gesundheitsministerin Warken hat dagegen in ihrem Reformkonzept angekündigt, die Regelung zu überprüfen.
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So, ihr Lieben, damit erstmal einen recht wunderschönen guten Abend. Hier ist der Mixer bei Micha, Mix Radio Gran Canaria. Wir haben es genau 18 Uhr. Schön, dass ihr dabei seid. Heute am Montag, es spielt gerade Spanien, ja. Würde ich auch gerne sehen, aber ja, Arbeit geht vor. Aber für alle, die gerade Fußball gucken, oder besser gesagt, ihr hört ja Radio, ihr guckt ja keinen Fußball, sonst würdet ihr mich jetzt nicht hören, ja. Wollen wir hoffen, dass Spanien das Spiel gewinnt. Apropos Fußball, Deutschland war ja auch echt ein tolles Spiel, muss man ja fairerweise mal sagen, gestern, ja, hochverdient auf jeden Fall gewonnen das Ganze. So, ihr Lieben, ich würde sagen, wir starten denn jetzt einfach mal durch hier. Ich habe ein paar tolle Sachen rausgesucht, musikalisch natürlich, und wollen wir mal sehen, was wir die nächsten 2 Stunden dann auch an interessanten News finden, wo ich dann gleich mal nachgucken werde. Wir fangen an, Shakira mit dem offiziellen FIFA-Fußballlied. Für euch der Micha am Mikrofon.

Das kommt einem ja richtig spanisch wieder vor, oder nicht? Aber tolle Musik finde ich richtig klasse. Und es kriegt ihr noch ein Küsschen hier, nämlich Un Beso heißt das in Spanisch. Let's go, schön, dass ihr dabei seid. 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

0: Jawohl, un beso. So, wir können ein bisschen über Sport sprechen. Ist normalerweise nicht so meine Sache, aber dieses Wochenende gab schon eine ganze Menge. Fußball natürlich, ganz klar. Muss ich ganz ehrlich sagen, macht mir sogar Spaß. Ich habe mir einige Spiele angeguckt, ja, und war ganz interessant. Ich habe erst gar nicht gewusst, dass doch so viele Spiele gar nicht im freien Fernsehen, also anzugucken sind, ARD, ZDF, sondern dass man da Magenta TV für haben muss. Das habe ich vorher gar nicht gewusst. Sind doch eine ganze Menge Spiele dabei, die man dann nur da gucken kann. Ja, was hatten wir noch für einen Höhepunkt? Formel 1 war in Barcelona, also in Spanien, und Mercedes, die Serie ist dann gebrochen. Antonelli ist dann ausgeschieden und unser Lewis Hamilton stand dann auf dem Podium, ja, mit Ferrari. Der hat sich richtig gefreut, der siebenfache Weltmeister, muss man ja nun mal wirklich sagen. Das hat man ihm richtig angesehen, dass er richtig glücklich war, und das soll was heißen. Ja, was war sonst noch los? Ein Wahnsinn, ja, ich hätte es gar nicht gedacht, ich habe es in den Nachrichten gesehen. Donald Trump ist 80 Jahre geworden. Da fragt ihr euch natürlich, was hat das jetzt mit Sport zu tun? Doch, der hat direkt vorm Weißen Haus, hat der ein UFC, nennt sich das Ganze, Ultimate Fight Club, MMA-Kämpfer, sich daher bestellt, hat da wirklich einen Ring aufbauen lassen, vom Allerfeinsten, mit Bühne und Traversen, und hast du nicht gesehen, ein Auftakt, und muss ganz ehrlich sagen, da war die WM, die Auftakts dagegen, also gar nichts gegen, was der da abgefackelt hat, ob das nun Kriegsflugzeuge waren, die darüber geflogen sind, Marinekorps, Soldaten und, ach, ich kann es gar nicht sagen. Wenn man die Möglichkeit hat, das nochmal in YouTube nachzugucken, kann ich euch nur sagen, sensationelles Spektakel. Ob das nun sein muss, da kann man lange drüber philosophieren, dafür bin ich auch nicht hier. Aber wie gesagt, ich fand den Auftakt schon nicht schlecht vorm Weißen Haus, das hat es so, glaube ich, auch noch nie gegeben. Und die Kämpfe waren auch nicht schlecht. Die gingen dann bis heute Morgen gegen 6:30 die ganze Nacht durch. Also es war ein sportliches Wochenende. Wen das interessiert, der gibt einfach mal UFC bei YouTube, UFC White House ein, und dann findet er da auf jeden Fall einige Kämpfe, die da denn stattgefunden haben. Auf YouTube habe ich mir nämlich auch noch angeguckt, gerade eben bevor ich dann hier zum Radio gekommen bin. So, jetzt spielen wir noch einen Titel. Ich gucke gerade auf die Uhr. Tja, eigentlich lohnt sich das. Doch. Ich bin hier ganz durcheinander. Die Werbung kommt ja erst um 18.30 Uhr. Passt alles. Let's go. Wir haben es 18.13 Uhr.
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0: Und ich schaue gleich mal nach, wie das aussieht. Fußballspiel Spanien gegen Kap Verden.

Ja, die Nummer 1 vom ESC. Bangaranga. So, ihr Lieben, wenn meine App hier, was heißt App? Ich habe gerade im Internet geschaut hier. Wenn das wahr ist, dann haben wir jetzt gleich die 60. Minute vom Fußballspiel Spanien gegen Kap Verde und es steht noch 0-0. Das hätte ich jetzt nicht gedacht. Also muss Kap Verde ja richtig gut sein, ne? Weil Spanien ist nämlich gut. Und ja, wieder eine Überraschung. Mal sehen, wie sich das Ganze da so entwickelt. Mix mit Micha, Mix Radio Gran Canaria. Ich hoffe, ihr seid alle on fire. 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

So, das war eben ein Rapper von Gran Canaria, ganz hoch in den Charts in ganz Spanien, Quevedo, und hier ist World Hold On.

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So, Lieben, ich gucke gerade mal nach hier wettertechnisch, wie das Ganze denn hier so aussieht. Und da kann ich euch sagen, der Sommer ist auf jeden Fall da. Wir werden die nächsten Tage immer Sonnenschein haben mit Temperaturen denn so um 26, 27 Grad. Und so soll das auch sein. Bisschen Wind dabei, das tut auch gut, auch nicht schlecht. Und sonst sehe ich hier nichts irgendwie, was uns beunruhigen könnte. Also wettertechnisch alles voll im Griff. Mixradio Gran Canaria, ihr seid genau richtig, wir haben es ganz genau, mittlerweile 18 Uhr und 44 Minuten. Ich werde gleich nochmal gucken hier nach dem Fußballspiel, vielleicht kriege ich das auch jetzt hin. Ja, kriege ich sogar jetzt hin. Ganz schnell, wir haben es die 58. Minute und laut meinem Internet 83. Minute haben wir jetzt. Wieso 83. Minute? Ja, ja, klar, 83. Minute ist jetzt und nach dem Infoblatt hier 0:0 immer noch. Mag man gar nicht glauben, ne? Spanien gegen Kap Verde in der 83. Minute jetzt immer noch 0:0. Hier ist Missing. Kennt ihr auch noch alle neu aufgenommen und der Mix über Micha, Mix Radio Gran Canaria. Viertelstunde noch, dann kommen Nachrichten. Und dann geht's schon in die zweite Stunde.

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3: Mit Michael Miem. Ein Erdbeben der Stärke 5,1 hat den Südwesten der griechischen Halbinsel Peloponnes erschüttert. Das Epizentrum lag vor der Küste unter dem Meeresboden. Nach ersten Angaben der Behörden wurden bislang keine Schäden gemeldet. Berichten zufolge wurde das Beben auch auf Teilen der Insel Kreta wahrgenommen. Die Lage wird von den Behörden weiter beobachtet. US-Präsident Trump hat eine Einigung auf ein Rahmenabkommen zur Beendigung des Kriegs mit dem Iran verkündet. Nach Angaben aus Washington und Teheran soll die Vereinbarung die Kämpfe beenden, die Straße von Hormuz wieder für die Schifffahrt öffnen und eine mehrwöchige Phase weiterer Verhandlungen einleiten. Auffällt dazu auch der Journalist Tom Göllner.
4: Details wissen wir noch nicht und der eigentliche Vertrag ja erst am Freitag unterschrieben werden soll. Dennoch läuft es darauf hinaus, dass dort dieser Krieg zu Ende geht oder vielleicht auch schon zu Ende ist. Entscheidend bleibt aber ein Punkt, nämlich die Iraner sagen deutlich, dass auch der Krieg im Libanon beendet sein muss. Das muss wieder eingehegt werden und das ist Trumps Aufgabe und die ist nicht so einfach.
3: Vermittelt wurden die Gespräche unter anderem von Pakistan. Eine formelle Unterzeichnung des Abkommens wird in den kommenden Tagen in der Schweiz erwartet. Zentrale Streitpunkte, darunter das iranische Atomprogramm, sollen anschließend weiterverhandelt werden. In Norwegen wird das Urteil gegen Marius Borg-Høiby erwartet. Der Sohn von Kronprinzessin Mette-Marit stand wegen schwerer Vorwürfe vor Gericht, darunter Vergewaltigung, Gewaltdelikte und Drogendelikte. Im Fall einer Verurteilung droht ihm eine mehrjährige Haftstrafe. Der Prozess hat in Norwegen große Aufmerksamkeit erregt und gilt als einer der meistbeachteten Gerichtsfälle der vergangenen Jahre. In der schwarz-roten Koalition zeichnet sich Streit über die geplante Pflegereform ab. Die Pflegebeauftragte der Bundesregierung, Staffler, lehnt es ab, die bisherige Einkommensgrenze für die Beteiligung von Kindern an Pflegekosten zu streichen. Derzeit werden Angehörige erst ab einem Jahreseinkommen von mehr als 100.000 Euro herangezogen. Gesundheitsministerin Warken hat dagegen in ihrem Reformkonzept angekündigt, die Regelung zu überprüfen.
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Ja, ihr Lieben, ganz genau haben wir das jetzt 19 Uhr. Ihr habt genau richtig eingeschaltet. Mixo mit Micha, Mix Radio, Gran Canaria. Schön, dass ihr dabei seid. Heute am Montag um 7:30 lese ich die Lokalnews vor. Nur mal so als Info, ja, dass ihr schon mal Bescheid wisst. So, es erwarten euch drei ganz extravagante Sachen hier. Viel Spaß in der zweiten Stunde.

0: Toller Titel hier, Bad Dreams, einfach richtig gut von Teddy Swims. Ich möchte gerne mal dran erinnern an unsere Webseite, ja, www.mixradio.eu, da mache ich immer sehr gerne Werbung für. Da könnt ihr Webradio hören, da könnt ihr unser Team angucken, Lokalnachrichten, die ich nachher um 19:30 dann auch vorlese, die könnt ihr dann also rückwirkend von den letzten Wochen auch nochmal nachgucken, ja, und Infos und Veranstaltungen etc., so weiter und so fort, alles dazu zu sehen auf unserer Webseite www.mixradio.eu, liebe Hörer. Let's go!
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0: und die Sugar Hill Gang Band. Liebe Hörer, so ein Titel spiele ich noch und dann lese ich euch dann die aktuellen lokalen News vor von der Insel hier oder von den Kanarischen Inseln allgemein. Ja, auch Spanien ist auch dabei. Mal sehen, was uns da so erwartet. Also ein Titel kommt noch hier richtig klasse, nämlich Patty Austin, James Ingram und Baby Come To Me.
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0: Tja, liebe Hörer, ich sagte ja, Patty Austin und James Ingang. So, ich habe eine interessante Meldung, bevor ich jetzt gleich die Lokalnachrichten vorlese. Aber das wollte ich euch eben nicht vorenthalten. Die meisten wissen schon, aber es gibt auch Leute, die wissen es nicht. Fehlstart im Fußball, perfekt. Spanien geschockt. Spanien blamiert sich zum Auftakt bis auf die Knochen. Der Europameister kommt gegen WM-Neuling Cap Verde nicht über ein 0-0 hinaus. Spanien findet gegen die Inselgruppe keine Lösung, auch Superstar Jamal nicht. Europameister Spanien gegen WM-Neuling Cap Verde auf dem Papier eine klare Angelegenheit. Die eindeutige Antwort, nein, ganz im Gegenteil. Ja, ich hatte mich ja auch schon gewundert, ich habe es ja mehrfach vorgelesen, immer 0-0. Ja, ist halt so, ist doch auch nicht schlecht. Und jetzt kommen Sie.
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0: Ja, liebe Hörer, größter Einsatz der Guardia Civil bisher auf Gran Canaria. Für den Besuch vom Papst Leo in Aginigen mobilisierte die Guardia Civil ihre bislang größte Sicherheitsoperation auf Gran Canaria. Rund 600 Einsatzkräfte, etwa 200 Fahrzeuge, 50 Motorräder und 5 Boote waren im Einsatz, unterstützt von Spezialeinheiten zu Land, zu Wasser und in der Luft. Neben Scharfschützen, Drohnenabwehrteams, Tauchern und dem maritimen Dienst kamen auch Einheit für öffentliche Sicherheit, Verkehrskontrolle und Sprengstoffabwehr zum Einsatz. Der Luftraum wurde durch Flugzeuge, Hubschrauber und Drohnen überwacht. Die Sicherheitsmaßnahmen dienten dem Schutz des Papstes, der Behörden und der rund 2500 Gäste, die bei seiner ersten offiziellen Veranstaltung

zeitgleich Demonstrationen für ein inklusiveres und besseres ausgestattetes öffentliches Bildungssystem dann statt. Neue 115 neue Sozialwohnungen in Escalaritas geplant. Der Stadtrat von Las Palmas de Gran Canaria fördert den Bau von 115 neuen subventionierten Wohnungen zwischen Escalaritas und La Minilla. Die Generaldirektion für Stadtplanung und Wohnungsbau hat das Projekt genehmigt und den entsprechenden Vertrag dann freigegeben. Das Baugrundstück umfasst 3.714 Quadratmeter. Die geltenden Vorschriften erlauben eine Bebauung von 50% der Fläche sowie eine maximale Gebäudehöhe von 8 Stockwerken. Neben neuen Wohnungsprojekten hat der Stadtrat die Regierung der Kanarischen Inseln aufgefordert, Las Palmas de Gran Canaria als Wohnungsnotzone dann einzustufen. Ziel ist eine Regulierung des Mietmarkts durch Mietobergrenzen. Eine Antwort der Regionalregierung steht aber bislang aus. Staat fordert zusätzliche Studien für Hafenausbau in Arrinaga. Im Rahmen der Hafenweltprojektes von Arrinaga verlangt die Schifffahrtsbehörde zusätzliche Untersuchungen. Die Verringerung des Manövrierraums und starke Winde würden das betriebliche Risiko nämlich deutlich erhöhen. Die Hafenbehörde von Las Palmas muss daher die Umweltverträglichkeitsprüfung und aktualisierte Manövrierungsfähigkeitsstudien mit Simulation und einer Überprüfung der Bathymetrie und verfügbaren Tiefgänge sowie einen aktuellen Bericht des Lotsendienstes dann ergänzen. So, eine Meldung noch. Frau wegen versuchten Totschlags vor Gericht. Die 6. Kammer des Provinzgerichts von Las Palmas verhandelte am Donnerstag den Fall einer Kolumbianerin, der vorgeworfen wird, im November 2022 in Santa Lucia de Tirajana versucht zu haben, einen Mann zu töten. Die Staatsanwaltschaft fordert 7 Jahre Haft wegen versuchten Totschlags. Nach Angaben der Anklage gerieten die Frau und das Opfer am 15. November 2022 gegen 2 Uhr morgens in einem Wohnhaus in Streit. Im Verlauf der Auseinandersetzung soll die Angeklagte ein großes Küchenmesser geholt haben und den Mann in die Brust gestochen haben. Die Staatsanwaltschaft geht davon aus, dass die Tat mit Tötungsabsicht begangen wurde, auch wenn sie letztlich scheiterte. Zusätzlich zur Haftstrafe werden ein Annäherungs- und Kontaktverbot von 1000 Metern beantragt. Diese Maßnahmen sollen 3 Jahre über die verhängte Haftstrafe dann hinaus gelten. Und das waren unsere Lokalnachrichten hier auf Mixradio Gran Canaria. Schön, dass ihr dabei seid heute Abend, am Montagabend, für euch der Micha am Mikrofon. So, fröhliche Musik hier. Cool and the Gang, Heidi High, Hardy Ho.

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4: Richtig, liebe Hörer, wir haben es mittlerweile ganz genau 19.45 Uhr. Ich habe noch zwei, drei Lieder reingelegt. Meine Sendezeit geht damit so langsam vorbei. Aber wir hören uns ja morgen Abend schon wieder, ja, mit dem Mixer mit Micha. Schön, dass ihr dabei wart. Passt auf euch. Genießt das schöne Wetter abends. Es ist jetzt immer noch hell, so bis um 9, ja, so ab 9 geht die Sonne unter. Haben wir also noch Zeit und bis das dann richtig dunkel ist, ist dann auch schon irgendwie so gegen 9:30. Also, wie gesagt, nutzt das Sommerwetter. Ruckzuck geht das nämlich wieder andersrum. Das heißt, die Zeiten werden wieder kürzer. Ich glaube, das Ganze geht schon los wieder im Juli, ne? Dann haben wir doch diese... Wie heißt das denn, diese Nacht da, die kürzeste oder längste Nacht oder so? Und dann ist das schon wieder, dass die Helligkeit dann weniger wird. Das geht ratzfatz, man soll das gar nicht glauben. Bis morgen Abend, ihr Lieben, habt einen schönen Abend. Ciao, ciao und danke fürs Einschalten. Euer Micha.

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3: Mit Michael Miem. Ein Erdbeben der Stärke 5,1 hat den Südwesten der griechischen Halbinsel Peloponnes erschüttert. Das Epizentrum lag vor der Küste unter dem Meeresboden. Nach ersten Angaben der Behörden wurden bislang keine Schäden gemeldet. Berichten zufolge wurde das Beben auch auf Teilen der Insel Kreta wahrgenommen. Die Lage wird von den Behörden weiter beobachtet. US-Präsident Trump hat eine Einigung auf ein Rahmenabkommen zur Beendigung des Kriegs mit dem Iran verkündet. Nach Angaben aus Washington und Teheran soll die Vereinbarung die Kämpfe beenden, die Straße von Hormuz wieder für die Schifffahrt öffnen und eine mehrwöchige Phase weiterer Verhandlungen einleiten. Auffällt dazu auch der Journalist Tom Göllner.
4: Details wissen wir noch nicht und der eigentliche Vertrag ja erst am Freitag unterschrieben werden soll. Dennoch läuft es darauf hinaus, dass dort dieser Krieg zu Ende geht oder vielleicht auch schon zu Ende ist. Entscheidend bleibt aber ein Punkt, nämlich die Iraner sagen deutlich, dass auch der Krieg im Libanon beendet sein muss. Das muss wieder eingehegt werden und das ist Trumps Aufgabe und die ist nicht so einfach.
3: Vermittelt wurden die Gespräche unter anderem von Pakistan. Eine formelle Unterzeichnung des Abkommens wird in den kommenden Tagen in der Schweiz erwartet. Zentrale Streitpunkte, darunter das iranische Atomprogramm, sollen anschließend weiterverhandelt werden. In Norwegen wird das Urteil gegen Marius Borg-Hoiby erwartet. Der Sohn von Kronprinzessin Mette Marit stand wegen schwerer Vorwürfe vor Gericht, darunter Vergewaltigung, Gewaltdelikte und Drogendelikte. Im Fall einer Verurteilung droht ihm eine mehrjährige Haftstrafe. Der Prozess hat in Norwegen große Aufmerksamkeit erregt und gilt als einer der meistbeachteten Gerichtsfälle der vergangenen Jahre. In der schwarz-roten Koalition zeichnet sich Streit über die geplante Pflegereform ab. Die Pflegebeauftragte der Bundesregierung, Staffler, lehnt es ab, die bisherige Einkommensgrenze für die Beteiligung von Kindern an Pflegekosten zu streichen. Derzeit werden Angehörige erst ab einem Jahreseinkommen von mehr als 100.000 Euro herangezogen. Gesundheitsministerin Warken hat dagegen in ihrem Reformkonzept angekündigt, die Regelung zu überprüfen.
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1: Die EU-Beitrittsverhandlungen der Ukraine und der Republik Moldau sollen heute beginnen. Alle Mitgliedstaaten haben der Eröffnung des ersten Verhandlungsclusters zugestimmt. Um der EU beitreten zu können, müssen Kriterien erfüllt werden. Die heißen die Kopenhagener Kriterien. Zu denen gehören unter anderem Rechtsstaatlichkeit, eine funktionsfähige Marktwirtschaft, die Achtung der Menschenrechte. Am vergangenen Donnerstag hat Bundeskanzler Friedrich Merz in einer Regierungserklärung zur Ukraine gesagt, das Land habe bereits große Reformfortschritte gemacht.
2: Und ich habe genau aus diesem Grund vor einigen Tagen eine assoziierte Mitgliedschaft in der Europäischen Union für die Ukraine vorgeschlagen. Das würde eine reguläre Teilnahme der Ukraine an den Treffen des Europäischen Rates und der Fachministerräte bedeuten. Ein ukrainischer Kommissar, noch ohne Portfolio und Stimmrecht, wäre Kiews Gesicht in Brüssel. Und Abgeordnete aus der Ukraine würden, noch ohne Stimmrecht, an den Beratungen des Europäischen Parlaments teilnehmen.
1: Die Ukraine und Moldau sind bereits seit 2022 EU-Beitrittskandidaten. Beide Länder hatten nach dem Angriffskrieg Russlands auf die Ukraine ein Beitrittsgesuch eingereicht. Die Verhandlungen hatten 2024 begonnen, doch Ungarn hatte unter dem früheren Regierungschef Viktor Orban ein Veto gegen den EU-Beitritt der Ukraine eingelegt.

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3: Mit Michael Miem. Ein Erdbeben der Stärke 5,1 hat den Südwesten der griechischen Halbinsel Peloponnes erschüttert. Das Epizentrum lag vor der Küste unter dem Meeresboden. Nach ersten Angaben der Behörden wurden bislang keine Schäden gemeldet. Berichten zufolge wurde das Beben auch auf Teilen der Insel Kreta wahrgenommen. Die Lage wird von den Behörden weiter beobachtet. US-Präsident Trump hat eine Einigung auf ein Rahmenabkommen zur Beendigung des Kriegs mit dem Iran verkündet. Nach Angaben aus Washington und Teheran soll die Vereinbarung die Kämpfe beenden, die Straße von Hormuz wieder für die Schifffahrt öffnen und eine mehrwöchige Phase weiterer Verhandlungen einleiten. Auffällt dazu auch der Journalist Tom Göllner.
4: Details wissen wir noch nicht und der eigentliche Vertrag ja erst am Freitag unterschrieben werden soll. Dennoch läuft es darauf hinaus, dass dort dieser Krieg zu Ende geht oder vielleicht auch schon zu Ende ist. Entscheidend bleibt aber ein Punkt, nämlich die Iraner sagen deutlich, dass auch der Krieg im Libanon beendet sein muss. Das muss wieder eingehegt werden und das ist Trumps Aufgabe und die ist nicht so einfach.
3: Vermittelt wurden die Gespräche unter anderem von Pakistan. Eine formelle Unterzeichnung des Abkommens wird in den kommenden Tagen in der Schweiz erwartet. Zentrale Streitpunkte, darunter das iranische Atomprogramm, sollen anschließend weiterverhandelt werden. In Norwegen wird das Urteil gegen Marius Borg-Hoiby erwartet. Der Sohn von Kronprinzessin Mette Marit stand wegen schwerer Vorwürfe vor Gericht, darunter Vergewaltigung, Gewaltdelikte und Drogendelikte. Im Fall einer Verurteilung droht ihm eine mehrjährige Haftstrafe. Der Prozess hat in Norwegen große Aufmerksamkeit erregt und gilt als einer der meistbeachteten Gerichtsfälle der vergangenen Jahre. In der schwarz-roten Koalition zeichnet sich Streit über die geplante Pflegereform ab. Die Pflegebeauftragte der Bundesregierung, Staffler, lehnt es ab, die bisherige Einkommensgrenze für die Beteiligung von Kindern an Pflegekosten zu streichen. Derzeit werden Angehörige erst ab einem Jahreseinkommen von mehr als 100.000 Euro herangezogen. Gesundheitsministerin Warken hat dagegen in ihrem Reformkonzept angekündigt, die Regelung zu überprüfen.
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1: 5:30 Uhr.

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5: 10 von 10.

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0: Gleich 10 nach 10.

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1: 9 Minuten vor 11.

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2: 5 nach 11.

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1: 8:30.
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1: Gleich 10 nach 12.